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1: Ich bin Anna Löwer. Der Sommer in Deutschland ist der zweitwärmste gewesen, seitdem flächendeckend gemessen wird. Nur der Rekordsommer 2003 war noch wärmer, so die vorläufige Bilanz. In diesem Jahr gab es knapp 30 heiße oder sogar sehr heiße Tage, so die Experten. Der Präsident des Naturschutzbundes Deutschland, Jörg Andreas Krüger, sagt dazu bei NTV.
2: Wir werden jetzt in regelmäßigen Abständen mit solchen Sommern rechnen müssen. Wir erinnern uns, wir hatten 2018 und 2019 das letzte Mal solche Sommer. Unsere Wälder erholen sich heute noch von den Schäden aus diesen Sommern. Dieses Jahr kam der nächste Nackenschlag. Da jetzt immer noch die Augen zuzumachen und zu sagen, auch früher gab es mal warme Sommer, das bringt nichts.
1: Die Kassen der Pflegeversicherung sind schon in wenigen Wochen leer. Davor warnt Spitzenverbandschef Oliver Blatt. Die Pflege wird immer teurer und immer mehr Menschen nehmen sie in Anspruch. Allein für dieses Jahr erwarten die Kassen ein Loch von 500 Millionen Euro. Die geplante Reform der Bundesregierung soll aber erst zum nächsten Jahr in Kraft treten. Kassenverbandschef Blatt sagt:
3: Der Pflege läuft also sprichwörtlich die Zeit davon. Der Politik rufe ich also hier klar und deutlich zu: Es muss jetzt endlich gehandelt werden, denn in wenigen Monaten ist das Geld alle.
1: In der Schweiz ist nach den Schüssen auf einem Techno-Festival ein Verdächtiger festgenommen worden. Zum möglichen Motiv des 43-Jährigen wird noch ermittelt. Die Polizei geht von einem Einzeltäter aus. Die Schüsse hatten mehrere Menschen verletzt, eine junge Frau tödlich. Deutschland mischt im internationalen Raumfahrtgeschäft weiter kräftig mit. Jetzt hat ein Bremer Unternehmen einen Milliardenauftrag an Land gezogen. Für ein europäisches Kommunikationssystem baut es mehrere Satellitenplattformen. Das neue System soll die Kommunikation in Europa sicherer und unabhängiger machen. Eine große Ära geht zu Ende. Lionel Messi beendet seine Karriere in der argentinischen Fußballnationalmannschaft nach über 20 Jahren. Messi ist 2022 Weltmeister geworden. Sein letztes Spiel war das verlorene WM-Finale im Juli gegen Spanien.
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1: Ich bin Anna Löwer. Guten Morgen. Während die entsprechende Reform noch heftig diskutiert wird, schlägt die Pflegeversicherung Alarm. Neuesten Berechnungen zufolge könnte den Kassen schon im Oktober das Geld ausgehen. Mehr von Silas Quiring.
2: Weil die Ausgaben immer weiter steigen, gab es in den ersten 6 Monaten schon ein Defizit von 770 Millionen Euro. Das hat Verbandschef Blatt bei der Halbjahresbilanz erklärt. Die Politik muss jetzt sehr schnell etwas tun, fordert Blatt. Union und SPD wollen, dass ihre Reform bis Herbst auf den Weg kommt, damit sie zum kommenden Jahr in Kraft tritt. Der neue Gesundheitsminister Linnemann überarbeitet dazu noch den Entwurf seiner Vorgängerin Wagen.
1: Deutschland hat einen der wärmsten Sommer seit Beginn der Aufzeichnungen hinter sich. Der Deutsche Wetterdienst spricht in seiner vorläufigen Bilanz von Dimensionen, wie sie in Deutschland bislang nicht beobachtet wurden. Etwa mit Blick auf die Hitzewelle Ende Juni mit über 40 Grad. Jörg Andreas Krüger ist der Präsident des Naturschutzbundes Deutschland. Er sagt bei NTV, das ist ein Weckruf.
3: Ob wir jetzt jedes Jahr solche Sommer haben, das ist eher unwahrscheinlich. Aber wir werden sie viel, viel häufiger und immer öfter haben. Und das bedeutet, wir müssen besser vorbereitet sein, damit wir weniger Hitzetote haben, weniger katastrophale Schäden in Natur und Landschaft, Forstwirtschaft und Landwirtschaft und überall.
1: Deutschland hat jetzt ein eigenes Sicherheitsinstitut für künstliche Intelligenz. Es ist in Berlin an den Start gegangen. Das Institut soll Risiken und Chancen moderner KI-Systeme bewerten und Deutschland international wettbewerbsfähig halten. Außerdem geht es um weniger digitale Abhängigkeit. Die Schweizer Polizei hat nach den Schüssen auf einem Festival jetzt einen Verdächtigen gefasst. Der 43-Jährige wurde fast 24 Stunden nach der Tat festgenommen. Er soll allein gehandelt haben, das Motiv ist noch unklar. Bei den Schüssen wurde eine Frau getötet, 5 weitere Menschen verletzt. Für ChatGPT gelten in der EU künftig besonders strenge Regeln. Weil der KI-Chatbot von so vielen Menschen genutzt wird, stuft die EU-Kommission ihn als sehr große Suchmaschine ein. Zu den verschärften Auflagen gehören ein stärkeres Vorgehen gegen illegale Inhalte und ein besserer Schutz Minderjähriger.
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2: Ich bin Anna Löwer. Guten Morgen. Der Sommer in Deutschland ist der zweitwärmste gewesen, seitdem flächendeckend gemessen wird. Nur der Rekordsommer 2003 war noch wärmer, so die vorläufige Bilanz. In diesem Jahr gab es knapp 30 heiße oder sogar sehr heiße Tage, so die Experten. Der Präsident des Naturschutzbundes Deutschland, Jörg Andreas Krüger, sagt dazu bei NTV.
3: Wir werden jetzt in regelmäßigen Abständen mit solchen Sommern rechnen müssen. Wir erinnern uns, wir hatten 2018 und 2019 das letzte Mal solche Sommer. Unsere Wälder erholen sich heute noch von den Schäden aus diesen Sommern. Dieses Jahr kam der nächste Nackenschlag. Da jetzt immer noch die Augen zuzumachen und zu sagen, auch früher gab es mal warme Sommer, das bringt nichts.
2: Die Kassen der Pflegeversicherung sind schon in wenigen Wochen leer. Davor warnt Spitzenverbandschef Oliver Blatt. Die Pflege wird immer teurer und immer mehr Menschen nehmen sie in Anspruch. Allein für dieses Jahr erwarten die Kassen ein Loch von 500 Millionen Euro. Die geplante Reform der Bundesregierung soll aber erst zum nächsten Jahr in Kraft treten. Kassenverbandschef Blatt sagt:
4: Der Pflege läuft also sprichwörtlich die Zeit davon. Der Politik rufe ich also hier klar und deutlich zu: Es muss jetzt endlich gehandelt werden, denn in wenigen Monaten ist das Geld alle.
2: In der Schweiz ist nach den Schüssen auf einem Techno-Festival ein Verdächtiger festgenommen worden. Zum möglichen Motiv des 43-Jährigen wird noch ermittelt. Die Polizei geht von einem Einzeltäter aus. Die Schüsse hatten mehrere Menschen verletzt, eine junge Frau tödlich. Deutschland mischt im internationalen Raumfahrtgeschäft weiter kräftig mit. Jetzt hat ein Bremer Unternehmen einen Milliardenauftrag an Land gezogen. Für ein europäisches Kommunikationssystem baut es mehrere Satellitenplattformen. Das neue System soll die Kommunikation in Europa sicherer und unabhängiger machen. Eine große Ära geht zu Ende. Lionel Messi beendet seine Karriere in der argentinischen Fußballnationalmannschaft nach über 20 Jahren. Messi ist 2022 Weltmeister geworden. Sein letztes Spiel war das verlorene WM-Finale im Juli gegen Spanien.
0: Kurz nach 5 ist es, jetzt Verkehr und Wetter mit Schmitti aus dem Verkehrsstudio.
5: Schönen guten Morgen. Wegen der Gedenkveranstaltung kommt es heute in Mitte und Tiergarten rund ums Regierungsviertel zu umfangreichen Sperrungen. Ab 6 Uhr geht's los und betroffen sind da unter anderem die Bereiche Scheidemannstraße, John-Foster-Dallas-Allee, Platz der Republik, Paul-Löbe-Allee und Heinrich-von-Gagern-Straße. Und bitte noch Vorsicht in Mitte, Kalliklet-Straße, Höhe Spandauer Straße, da sind die Ampeln aus. Geblitzt wird heute in Reinickendorf, Residenzstraße, in Pankow in der Hauptstraße und auf der A12 Richtung Berlin kurz hinter Briesen. Dankeschön für Ihre Staus und Blitzer unter Berlin 201 91 390 und allen unterwegs eine gute Fahrt. Heute zum Start in den meteorologischen Herbst gibt sich ein Tief nach dem anderen die Klinke in die Hand. Kurz, Regenschirm oder Jacke einfach nicht so weit weghängen. Den ganzen Tag über gibt es viele Wolken, ein bisschen Sonne und auch immer wieder Schauer im Wechsel. Besonders nass wird's dabei am Nachmittag. Am Abend werden dann die Wolkenlücken wieder etwas größer. Dazu aber wieder sehr stark windig, heute teils sogar böig und Maxi-Werte von 23 Grad, aktuell um die 15.
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0: Guten Morgen am noch sehr jungen Dienstag. Hier ist Luna Spanier bei Ihnen. Und mit von der Partie ist auch unser wandelndes Berlin-Lexikon, Stadtführer Klaas. Und er nimmt uns gleich mit nach Johannisthal, wo so einige richtig große Filme produziert wurden. Um welche es geht, das hören Sie bei etwas Berlin Wissen to go nach Two of Us und Tracy Chapman.
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0: Schönsten guten Morgen am Dienstag. Wir freuen uns, dass Sie so früh schon mit dabei sind. Vielleicht gerade noch im Badezimmer beim Fertigmachen oder mit der ersten Tasse Kaffee in der Hand. Von uns gibt's dazu etwas Berlin Wissen to go von unserem wandelnden Berlin-Lexikon.
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2: Wer heute Johannisthal hört und an die Geschichte denkt, mag an den ersten Motorflugplatz Deutschlands denken, der dort schon sehr früh aufgemacht hat. Doch an die Filmgeschichte, die auch in Johannisthal spielt, erinnert sich wahrscheinlich kaum noch jemand. Nach dem Ersten Weltkrieg wurden in Johannisthal keine Flugzeuge mehr hergestellt. Und so hat man kurzerhand aus einigen der alten Flughallen eine Produktionsstätte für Filme gemacht. Und es entstanden große Produktionen, zum Beispiel der berühmte Stummfilm Nosferatu von 1922. Später gab es dort natürlich auch Tonfilme und so drehten Hans Albers, Gustav Gründgens oder Heinz Rühmann in Johannisthal. Im Zweiten Weltkrieg sind die meisten der Ateliergebäude zerstört worden, doch kurz danach kam schon ein sowjetischer Kulturoffizier auf die Idee, dort Filme zu synchronisieren. Und so kam es dazu, dass zu DDR-Zeiten ungefähr 7000 deutsche Fassungen von ausländischen Filmen hergestellt wurden.
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2: Ich bin Anna Löwer. Guten Morgen. Der Sommer in Deutschland ist der zweitwärmste gewesen, seitdem flächendeckend gemessen wird. Nur der Rekordsommer 2003 war noch wärmer, so die vorläufige Bilanz. In diesem Jahr gab es knapp 30 heiße oder sogar sehr heiße Tage, so die Experten. Der Präsident des Naturschutzbundes Deutschland, Jörg Andreas Krüger, sagt dazu bei NTV.
3: Wir werden jetzt in regelmäßigen Abständen mit solchen Sommern rechnen müssen. Wir erinnern uns, wir hatten 2018 und 2019 das letzte Mal solche Sommer. Unsere Wälder erholen sich heute noch von den Schäden aus diesen Sommern. Dieses Jahr kam der nächste Nackenschlag. Da jetzt immer noch die Augen zuzumachen und zu sagen, auch früher gab es mal warme Sommer, das bringt nichts.
2: Die Kassen der Pflegeversicherung sind schon in wenigen Wochen leer. Davor warnt Spitzenverbandschef Oliver Blatt. Die Pflege wird immer teurer und immer mehr Menschen nehmen sie in Anspruch. Allein für dieses Jahr erwarten die Kassen ein Loch von 500 Millionen Euro. Die geplante Reform der Bundesregierung soll aber erst zum nächsten Jahr in Kraft treten. Kassenverbandschef Blatt sagt:
4: Der Pflege läuft also sprichwörtlich die Zeit davon. Der Politik rufe ich also hier klar und deutlich zu: Es muss jetzt endlich gehandelt werden, denn in wenigen Monaten ist das Geld alle.
2: In der Schweiz ist nach den Schüssen auf einem Techno-Festival ein Verdächtiger festgenommen worden. Zum möglichen Motiv des 43-Jährigen wird noch ermittelt. Die Polizei geht von einem Einzeltäter aus. Die Schüsse hatten mehrere Menschen verletzt, eine junge Frau tödlich. Deutschland mischt im internationalen Raumfahrtgeschäft weiter kräftig mit. Jetzt hat ein Bremer Unternehmen einen Milliardenauftrag an Land gezogen. Für ein europäisches Kommunikationssystem baut es mehrere Satellitenplattformen. Das neue System soll die Kommunikation in Europa sicherer und unabhängiger machen. Eine große Ära geht zu Ende. Lionel Messi beendet seine Karriere in der argentinischen Fußballnationalmannschaft nach über 20 Jahren. Messi ist 2022 Weltmeister geworden. Sein letztes Spiel war das verlorene WM-Finale im Juli gegen Spanien.
5: Kurz nach 5:30 ist es. 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
6: Schönen guten Morgen. Wegen der Gedenkveranstaltung kommt es heute in Mitte und Tiergarten rund ums Regierungsviertel zu umfangreichen Sperrungen. Ab 6 Uhr geht's los und betroffen sind da unter anderem die Bereiche Scheidemannstraße, John Foster Dallas Allee, Platz der Republik, Paul Löbe Allee und Heinrich von Gagern Straße. Und bitte noch Vorsicht in Mitte Kalibknechtstraße, Höhe Spandauer Straße, da sind die Ampeln aus. Geblitzt wird heute in Reinickendorf, Residenzstraße, in Pankow in der Hauptstraße und auf der A12 Richtung Berlin, kurz hinter Briesen. Dankeschön für Ihre Staus und Blitzer unter Berlin 201 91 390 und allen unterwegs eine gute Fahrt. Heute zum Start in den meteorologischen Herbst gibt sich ein Tief nach dem anderen die Klinke in die Hand. Kurz, Regenschirm oder Jacke einfach nicht so weit weghängen. Den ganzen Tag über gibt es viele Wolken, ein bisschen Sonne und auch immer wieder Schauer im Wechsel. Besonders nass wird's dabei am Nachmittag. Am Abend werden dann die Wolkenlücken wieder etwas größer. Dazu aber wieder sehr stark windig, heute teils sogar böig und Maxi-Werte von 23 Grad, aktuell um die 15.
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5: Kommen Sie gut durch diesen Dienstagmorgen. Hier ist Luna Spanier und zusammen werden wir wach. Ich hoffe, Sie hatten eine erholsame Nacht, sind ohne Kopfschmerzen oder Ähnlichem aufgewacht. Falls doch, dann greift man ja gern mal zu Schmerztablette. Warum man die allerdings nur mit Wasser einnehmen sollte und nicht zum Beispiel mit Säften oder auch Kaffee, das hören Sie gleich um 5.40 Uhr bei Warum Darum nach Britney Spears und Communards.
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0: Schön, dass Sie bei uns sind am Dienstag. Ich hoffe, Sie kommen bisher gut durch den Morgen. Ganz ohne Kopfschmerzen, Unterleibsschmerzen oder etwas Ähnlichem. Wenn doch, dann gibt's ja gerne mal eine Schmerztablette. Und was man da unbedingt beachten sollte, das hören Sie jetzt bei Ihrer täglichen Portion Alltagswissen.
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3: Warum sollte man Tabletten immer mit Wasser einnehmen? Wenn man Medikamente einnimmt, dann möchte man ja, dass sie ihre Wirkung auch optimal entfalten können. Genau das ist aber nicht gewährleistet, wenn man seine Tabletten mit anderen Flüssigkeiten als purem Wasser zu sich nimmt. Der Grund ist, in Fruchtsäften stecken zum Beispiel viele Inhaltsstoffe, die mit dem Wirkstoff der Medizin reagieren können, wie zum Beispiel Magnesium, Eisen, Vitamine oder auch Calcium. Besonders krass ist dieser Effekt bei Grapefruit, Orangen und Apfelsaft. Untersuchungen haben gezeigt, dass diese Früchte vielen Arzneien die Wirkung nehmen, auch solchen gegen lebensbedrohliche Krankheiten. Von Milch, Kaffee oder Tee sollte man in Kombination mit Medikamenten ebenfalls die Finger lassen. Milch enthält Calcium, Kaffee oder Tee Gerbstoffe und auch diese können negative Auswirkungen auf die Wirkstoffe haben. Von Alkohol ganz zu schweigen.
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2: Es ist 6 Uhr und jetzt alles, was wichtig ist. Aus Berlin-Brandenburg, Deutschland und der Welt. Hier ist Sebastian Pasutti.
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4: Guten Morgen. Hier in Berlin gilt seit heute in zwei weiteren Bahnhöfen ein Alkoholverbot. Das sind der Hauptbahnhof und der Bahnhof Gesundbrunnen. Hier darf am Bahnsteig und in den Bahnhofshallen kein Alkohol getrunken oder offene alkoholische Getränke mitgeführt werden. Nur in der Bahnhofsgastronomie ist das noch erlaubt. Schon seit 4 Monaten gilt ein Alkoholverbot am Bahnhof Zoo und am Ostbahnhof. Ein Bahnsprecher sagte uns, dass das Verbot hier gut angenommen wurde. Es mussten bisher keine Hausverbote erteilt oder Strafanzeigen gestellt werden. Im Berliner Senat geht es heute um den Hackerangriff auf das Berliner Landesnetz. Eine Hackergruppe versucht, das Land zu erpressen und hat ein Ultimatum bis kommenden Freitag gestellt. Sie verlangt 30 Bitcoin, das sind umgerechnet rund 2 Millionen Euro, und droht, die teils sensiblen Daten sonst zu veröffentlichen. Der Senat hat schon klargestellt, dass er nicht zahlen wird. Bundeskanzler Merz hat seine ersten Wahlkampfauftritte in Ostdeutschland absolviert. In Quedlinburg warnte er, Sachsen-Anhalt dürfe kein Experimentierfeld für Wutbürger werden. Zuvor war Merz bei einem Wahlkampfauftritt im Ostseebad Kühlungsborn in Mecklenburg-Vorpommern ausgebuht worden. Während in Sachsen-Anhalt nächsten Sonntag gewählt wird, finden die Wahlen in Mecklenburg-Vorpommern und auch in Berlin 2 Wochen später statt. Die Teilnahme des russischen Finanzministers Siluanov an einem G20-Treffen in den USA hat Proteste ausgelöst. Bundesfinanzminister Klingbeil nannte es irritierend, dass die US-Regierung den russischen Minister eingeladen habe. Er habe Siluanov bei der Sitzung gesagt, dass Russland den Krieg in der Ukraine sofort beenden müsse, so Klingbeil. Außerdem verabredete er mit seinen europäischen Ministerkollegen, dass es kein gemeinsames Foto mit Siluanov beim G20-Treffen geben soll. Brandenburg muss sparen. Die Landesregierung berät heute über den Haushaltsentwurf für die kommenden beiden Jahre. Fast alle Ministerien bekommen weniger Geld als bisher. Ausnahmen gibt es bei Polizei, Schulen, Justiz und im Finanzbereich. Außerdem müssen für Kinder ab 3 Jahren auch weiter keine Kita-Beiträge gezahlt werden. Die bessere Personalausstattung bei den Kinderkrippen kommt dagegen vorerst nicht.
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5: Mit Alexandra Eckel. Lichtenbergs Bezirksbürgermeister Martin Schäfer und Bezirksstadträtin Phyllis Kekyliolu weihen heute im Quartierspark Altenhofer Dreieck eine rote Bank ein. Die Aktion ist Teil einer Initiative gegen geschlechtsspezifische Gewalt und Femizide. Hintergrund ist der Mord an einer 40-jährigen Frau dort vor einem halben Jahr.
2: Schönen guten Morgen um 6.03 Uhr. 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Mit dem deutschen Überfall auf Polen hat vor genau 87 Jahren der Zweite Weltkrieg begonnen. Im Regierungsviertel, in Mitte und im Tiergarten gibt es dazu heute eine Gedenkveranstaltung, die mit umfangreichen Sperrungen verbunden ist. Schmidt im Verkehrsstudio hat die Einzelheiten für Sie. Guten Morgen.
6: Guten Morgen. Ja, jetzt in diesen Minuten geht es auch schon los mit den Sperrungen und die gelten dann erstmal bis heute Abend 20 Uhr. Betroffen sind unter anderem Scheidemannstraße, John Foster Dallesallee, Platz der Republik, Paul-Löbe-Allee und Heinrich-von-Gagern-Straße. Der Bereich darf auch nur von Anwohnern oder berechtigten Personen mit Perso oder Dienstausweis betreten werden und alles, was an Fahrzeugen dort unerlaubt rumsteht, wird entfernt, auch Fahrräder. Geblitzt wird heute natürlich auch noch in Pankow, Hauptstraße, Westend, Königin-Elisabeth-Straße, dann in Nauen, Berliner Straße, B2 bei Angermünde zwischen dem Schwedertor und der Oderberger Straße in Fahrtrichtung Eberswalde und auf der A10, dem südlichen Berliner Ring Richtung Frankfurt, direkt im Dreieck-Nutetal. Der wird gerade erst aufgebaut. Dankeschön für Ihre Staus und Blitzer unter Berlin 201 91 390 und ich wünsche eine gute Fahrt.
2: Auch heute früh heißt es lieber Regenjacke oder Schirm einpacken. Tiefthässer sorgt für einen sehr unbeständigen und oft auch nassen Start in den September. Tagsüber werden sich Sonne und Wolken abwechseln. Dazu gibt's immer wieder Schauer, vereinzelt auch Gewitter. Dazu maximal 23 Grad. Bei uns in Berlin aktuell starten wir noch mit 16 in den Tag. Dazu weht ein oft ordentlich böiger Wind. Morgen dann deutlich freundlicher mit mehr Sonne und ebenfalls 23 Grad.
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2: Ich bin Sebastian Oswald, Simone ist morgen wieder für Sie da. Einen schönen guten Morgen. Gemeinsam starten wir rein in diesen Dienstag und damit in die letzten Tage des Sommers. Für die Meteorologen hat der Herbst ja schon begonnen. Im Kalender geht er aber noch über 20 Tage und mindestens einmal in diesen nächsten Tagen könnte man ja nochmal ein Eis essen gehen und damit angeblich seinem Gehirn was Gutes tun. Denn Eis soll wissenschaftlich nachgewiesen positiv auf unser Nervensystem wirken. Stimmt das oder ist es nur ein Internet-Mythos? Klären wir gleich um 6.10 Uhr bei Stimmt's oder hat es recht? Hören Sie nach Musik von No Mercy und nach Starship. Nothing's gonna stop us now. Jetzt für Sie beim Berliner Rundfunk 91.4.

0: Einen schönen guten Morgen um jetzt 6.14 Uhr, noch sehr früh am Morgen, und trotzdem geht's jetzt hier bei uns schon mal ums Eisessen und was es angeblich mit unserem Gehirn macht.
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0: Immer dienstags geht's bei uns um Behauptungen, die man im Netz liest, sieht und hört, und darum, ob sie wahr sind oder einfach nur komplett ausgedacht. Und da sind wir heute eben bei Eis, das angeblich wissenschaftlich nachgewiesen eine positive Wirkung auf unser Gehirn haben soll. Ferenc Reinke aus der Redaktion, ist das Fakt oder ist es Fake?
2: Gute Nachricht für alle Eisliebhaber, es ist Fakt. Eisessen löst in unserem Gehirn diverse positive Dinge aus. Da sind zum einen natürlich der Geschmack und der Geruch. Beides wirkt auf das limbische System, also auf die Teile in unserem Gehirn, die für Emotionen und Erinnerungen zuständig sind. Dazu kommen Zucker und Fett, in diesem Fall eine sehr gute, eine gesunde Kombination, denn sie geben dem Gehirn einen Energieschub. Und nachgewiesen ist wissenschaftlich, dass Eis für Dopaminausschüttung sorgt, also Glücksgefühle auslöst, und gleichzeitig aktiviert Kaltes unser parasympathisches Nervensystem, und das schaltet uns auf einen Beruhigungsmodus.
0: Zusammengefasst, Eis ist vielleicht jetzt nicht für die Hüften, aber für unser Gehirn ein richtig gesundes und gutes Lebensmittel. Wenn Ihnen diese Behauptung also künftig bei Social Media zum Beispiel begegnet, dann wissen Sie, was dahinter steckt. Die Behauptung stimmt. Gehört haben Sie es hier beim Berliner Rundfunk 91.4. Wir informieren Berlin und spielen für Sie die besten Hits aller Zeiten. Jetzt von USA for Africa, hier ist We Are The World. Einen schönen guten Morgen.

Und damit ist es 6.18 Uhr. Schön, dass Sie mit uns in Ihren Tag starten. Hier ist der Berliner Rundfunk 91.4 mit den besten Hits aller Zeiten. Wir sind sehr gerne weiter an Ihrer Seite. Guten Morgen.

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0: Kurz nach 6:30, jetzt alles, was wichtig ist, aus Berlin-Brandenburg, Deutschland und der Welt. Hier ist Sebastian Pasutti.
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2: Guten Morgen. Seit heute gilt am Berliner Hauptbahnhof und am Bahnhof Gesundbrunnen ein Alkoholverbot. In etwa 6 Wochen soll das Verbot sogar auf alle Bahnstationen in Deutschland ausgeweitet werden. Im Berliner Senat geht es heute um den Hackerangriff auf das Berliner Landesnetz. Eine Hackergruppe versucht, das Land zu erpressen und hat ein Ultimatum bis kommenden Freitag gestellt. Bundeskanzler Merz hat erneut vor einem AfD-Wahlsieg in Sachsen-Anhalt gewarnt. Sachsen-Anhalt dürfe kein Experimentierfeld für Wutbürger werden, sagte Merz bei einem Wahlkampfauftritt in Quedlinburg. Die überraschende Teilnahme des russischen Finanzministers Siluanov an einem G20-Treffen in den USA hat Proteste ausgelöst. Bundesfinanzminister Klingbeil sagte, er habe Siluanov bei der Sitzung gesagt, dass Russland den Krieg in der Ukraine beenden müsse.
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3: Mit Alexandra Eckel. Am Kriminalgericht Moabit wird heute der Prozess gegen einen 68-jährigen Mann fortgesetzt. Er soll Frauen mit Schlafmitteln und Alkohol betäubt, sie dann vergewaltigt und gefilmt haben. Er hatte seine Opfer laut Anklage über Dating-Plattformen kennengelernt. Viele Frauen haben erst durch die Ermittlungen zu den Videos erfahren, was ihnen passiert ist.
0: Guten Morgen um 6.33 Uhr, jetzt der Berliner Rundfunk 91.4 ist hier dauergestresst durch die Dauerbaustelle im Dauerstau. Sie wissen sicherlich schon, worum es geht, ne? Ja, um die 100, wie es sich heute so da langschleicht, das sagt Ihnen Schmidti im Verkehrsstudio.
4: Guten Morgen, ja, es schleicht sich im Moment so auf 10 Minuten Zeitverlust Richtung Wedding ab der Wechsstraße bis zum Kreuz Schmargendorf wird garantiert noch mehr. Außerdem haben wir schon Stop and Go auf der B1, B5 stadteinwärts im Bereich Alte Biesdorf vor dem Abzweig zur Märkischen Allee sowie in Marzahn nochmal auf der Landsberger, die einwärts vor der Baustelle Marzahner Brücken. Es wird geblitzt in Pankow, in der Hauptstraße, Westend Königin Elisabethstraße, dann in Nauen Berliner Straße, B2 bei Angermünde zwischen dem Schweter Tor und der Oderberger Straße in Richtung Eberswalde und A13 Richtung Dresden zwischen Kittlitz und Karlau. Dankeschön für Ihre Staus und Blitzer unter Berlin 201 91 390 und ich wünsche eine gute Fahrt.
0: Zu trocken, zu warm, zu sonnig, das war der Sommer 2026 und in der Sommerbilanz des Deutschen Wetterdienstes der zweitwärmste, der in Deutschland jemals offiziell gemessen wurde. Nur der Jahrhundertsommer 2003 war noch wärmer. Zu viel Hitze brauchen wir heute nicht zu befürchten. Eher einen sehr wechselhaften Start in den September. Immer wieder kann noch ein Schauer dabei sein, örtlich auch kurze Gewitter. Immerhin kommen wir noch auf 3 Sonnenstunden heute und auf maximal 23 Grad. Aktuell sind es 16. Morgen sieht schon freundlicher aus. Viel Sonne, nur wenige Wolken, wieder 23 Grad.
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0: Schönen 1. September wünschen wir Ihnen. Simone hat heute frei. Sebastian Oswald ist hier für Sie. Einen schönen guten Morgen. Wir sind da mit den besten Hits aller Zeiten. Gleich von Queen und von Limahl. Und danach geht's nach Kreuzberg. Und Sie hören vom Sommer. Vom Sommer im nächsten Jahr. In den hat man dort in Kreuzberg bereits jetzt investiert. Mehrere 10.000 Euro. Das Geld steckt in besonderen Gärten. Wie die genau aussehen, ob sie das Geld überhaupt wert sind, das checkt unser Berlin-Reporter Christian Fuchs gleich um 6.40 Uhr für Sie. Hier ist Ihr Berliner Rundfunk 91.4. Einen guten Start in Ihren Dienstag.

0: Und damit sind wir meteorologisch gesehen im Herbst mittlerweile angekommen. Hier ist Ihr Berliner Rundfunk 91.4 am Dienstag um jetzt 6.42 Uhr. Einen schönen guten Morgen. Immerhin laut Kalender sind wir noch gut 3 Wochen im Sommer und in Friedrichshain-Kreuzberg, da denkt man jetzt schon an den nächsten Sommer. Dort läuft seit Juli ein Testprojekt, hängende Klimagärten. Die sollen an heißen Tagen für Schatten und für Abkühlung sorgen. Und dafür hat der Bezirk Friedrichshain-Kreuzberg eine ordentliche Summe ausgegeben. Ob die das wert ist, das schaut sich unser Berlin-Reporter Christian Fuchs nach den ersten 4 Wochen Testphase für Sie am Kottbusser Tor an und stellt fest, es ist alles ein bisschen kleiner, als man erwarten würde, und so richtig überzeugen tut's nicht.
1: Also wenn man hier so großspurig hängender Klimagarten hört, dann stellt man sich doch erstmal irgendwie noch ein bisschen was anderes vor. Hier am Kotti, Eingang Admiralstraße, ist das Ganze eher, naja, sagen wir mal, überschaubar. Ein Holzgestell mit drumrum montierten Sitzbänken, ein bisschen grün, das sich so an Drähten hochrankelt, und oben ein kleines Dach. Es liegt hier so ein bisschen Müll rum. Was haben wir denn hier? Red Bull-Verpackungen, Kaffeebecher. Das Schild, was darauf hinweist, was das hier eigentlich ist, ist hier schon abgebrochen. Also, so richtig schön ist es nicht. Die Kosten dafür sind allerdings trotzdem immens. 46.000 Euro hat man dafür bezahlt. Und das ist schon heftig. Ach, guck mal, da läuft eine Ratte vorbei. Also, die finden das vielleicht gut. aber... Es ist sozusagen schon ziemlich viel Geld für das, was dann hier am Ende steht. Das ist ein Pilotprojekt, soll jetzt noch ein paar Wochen hier stehen und dann guckt man mal, wie das so angekommen ist. Also ich wollte auch gerade mal fragen, wie das so angekommen ist, aber so richtig rumgesprochen hat es sich noch nicht. Guten Morgen, entschuldige bitte, eine ganz kurze Frage bloß. Kennst du hier am Kotti die hängenden Klimagärten, der hängende Klimagarten?
2: Ja, ich weiß nicht.
1: Weißt du nicht, wo es ist?
2: Nee, sorry, ich bin spitz.
1: Okay. Ja, so ging es noch eine ganze Weile. Der Witz war, ich stand die ganze Zeit daneben. Also die Leute haben das nicht als Klimagarten erkannt. Das ist eigentlich nicht viel mehr als eine Sitzbank mit ein bisschen Grün dahinter.
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0: Samstagmorgen für Sie. 6.49 Uhr ist es. 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
19: Es ist kurz vor 7, jetzt alles, was wichtig ist aus Berlin, Brandenburg, Deutschland und der Welt. Hier ist Sebastian Pasutti.
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20: Guten Morgen. Seit heute gilt hier in Berlin ein Alkoholverbot im Hauptbahnhof und im Bahnhof Gesundbrunnen. Hier darf weder am Bahnsteig noch in den Bahnhofshallen Alkohol getrunken oder geöffnete Flaschen oder Dosen mit Alkohol mitgenommen werden. In 6 Wochen soll das Verbot sogar auf alle Bahnhöfe in Deutschland ausgeweitet werden, auch alle rund 170 Berliner und Brandenburger S-Bahnhöfe. Schon seit 4 Monaten gibt es außerdem ein Alkoholverbot am Bahnhof Zoo und am Ostbahnhof. Hier sagte uns ein Bahnsprecher, dass das Verbot von den Fahrgästen gut angenommen wird. Es ist der größte Datendiebstahl in der Geschichte der Berliner Verwaltung. Der Berliner Senat beschäftigt sich heute mit dem Hackerangriff auf das Landesnetz. Unter anderem erhoffen sich die Senatorinnen und Senatoren der bisher nicht betroffenen Verwaltungen mehr Informationen über die Art der Daten, die gestohlen wurden. Eine Hackergruppe versucht, das Land zu erpressen und hat ein Ultimatum bis kommenden Freitag gestellt. Sie verlangt rund 2 Millionen Euro in Bitcoin. Wenige Tage vor der Landtagswahl greift Bundeskanzler Merz in den Wahlkampf in Sachsen-Anhalt ein. Bei einem Wahlkampfauftritt in Quedlinburg warnte Merz vor einer AfD-geführten Regierung. Sachsen-Anhalt dürfe kein Experimentierfeld für Wutbürger werden, so Merz. Zuvor war er bei einem Wahlkampfauftritt im Ostseebad Kühlungsborn ausgebuht worden. Die Wahl hier in Mecklenburg-Vorpommern findet 2 Wochen nach der Wahl in Sachsen-Anhalt statt, am selben Tag wie die Berlin-Wahl. Beim G20-Finanzministertreffen in den USA hat es einen Eklat gegeben. An dem Treffen nimmt überraschend auch Russlands Finanzminister Siluanow teil. Bundesfinanzminister Klingbeil reagierte verärgert. Klingbeil kritisierte die US-Regierung, weil sie Siluanow eingeladen hat. Außerdem habe er Siluanow direkt angesprochen und ihn aufgefordert, den Ukraine-Krieg sofort zu beenden, so Klingbeil. Die europäischen G20-Staaten verweigerten zudem ein gemeinsames Gruppenfoto mit Siluanow. Mehr Ausgaben, aber auch deutliche Einsparungen. Die Brandenburger Landesregierung befasst sich heute mit dem Doppelhaushalt für die kommenden 2 Jahre. Um die Ausgaben zu begrenzen, setzt Finanzminister Keller den Rotstift an, unter anderem beim Personal der Landesverwaltung. Es gibt aber auch Ausnahmen, so sind mehr Stellen bei der Polizei und an Schulen geplant. Zudem soll es dabei bleiben, dass es für Kinder ab 3 Jahren keine Kita-Beiträge gibt.
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7: Mit Alexandra Eckel. Lichtenbergs Bezirksbürgermeister Martin Schäfer und Bezirksstadträtin Phyllis Kekyliolu weihen heute im Quartierspark Altenhofer Dreieck eine rote Bank ein. Die Aktion ist Teil einer Initiative gegen geschlechtsspezifische Gewalt und Femizide. Hintergrund ist der Mord an einer 40-jährigen Frau dort vor einem halben Jahr.
19: 7.03 Uhr ist es. Einen schönen guten Morgen. Hier ist der Berliner Rundfunk 91.4. Und Dankeschön an dieser Stelle nochmal an die Amerikanerin Mary Anderson. Die hat im November 1903 das Patent auf den ersten funktionierenden Scheibenwischer der Welt erhalten. Der wurde noch mit einem Hebel per Hand vom Fahrer im Wageninneren bedient. Und wie wir uns heute so vollautomatisch durch den oft regnerischen Berufsverkehr wischen, sagt Tine Schwitti im Verkehrsstudio. Moin.
8: Einen schönen guten Morgen. Es geht sehr, sehr langsam voran. Heute mal wieder auf der A100. Teils auch durch den Regen Richtung Wedding. Es ist extrem zäh fließend, schon ab dem Britzer Tunnel bis zum Dreieck-Funkturm. Zwischendurch auch immer mal wieder mit Stillstand wegen der Bauarbeiten dort. Insgesamt sollten Sie mindestens eine Viertelstunde mehr einplanen. Auch in der Gegenrichtung heute sehr voll ab dem Dreieck Charlottenburg bis zum Dreieck-Funkturm. Und deshalb haben wir auch so einen kleinen Einviertelstau auf der A111 fast ab dem Saatwinkler-Damm. So, die A115 spielt heute auch wieder mit in Fahrtrichtung Berlin. Baustellenstau ab Höhe Kleinmachnow, mindestens 10 Minuten Zeitverlust und geblitzt wird in Pankow in der Hauptstraße, Westend Königin-Elisabeth-Straße, in Nauen in der Berliner Straße und auf der A13 Richtung Dresden zwischen Kittlitz und Kalau. Fahren Sie schön vorsichtig, Staus und Blitzer können Sie gerne noch ergänzen unter Berlin 201 91 390.
19: Und damit willkommen am 1. September und damit willkommen im Herbst. Zumindest der heute meteorologische Herbstanfang. Laut Kalender haben wir noch gute 3 Wochen Sommer, obwohl das Wetter heute Morgen doch deutlich besser zum Herbst passt. Es wird sehr unbeständig bleiben mit einem Mix aus Sonne und Wolken. Dazu kann es auch immer wieder Schauer, vereinzelt auch nochmal Gewitter geben bei maximal 23 Grad. Dazu weht der Wind oft ordentlich böig. Morgen am Mittwoch dann deutlich freundlicher schon wieder mit mehr Sonne und ebenfalls maximal 23 Grad.
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19: Simone hat einen Tag frei, deswegen bin ich heute früh sehr gerne bei Ihnen, Sebastian Oswald, hier. Einen schönen guten Morgen. Wir sprechen über alles, was wichtig ist bei uns in der Region und spielen natürlich Ihre Lieblingsmusik. Jetzt von einer Frau, die wir schon ganz bald hier in Berlin live erleben können. Gianna Nannini geht auf große Jubiläumstour und spielt zum Auftakt in 2,5 Wochen hier bei uns in der Waldbühne. Es gibt sogar noch ein paar Tickets ab 86 Euro, wenn Sie hin möchten. Wir hören Sie jetzt Gianna Nannini mit ihrem größten Hit Bello e Impossibile.
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0: Einen schönen guten Morgen an diesem Dienstag, den 1. September. Hier ist Ihr Berliner Rundfunk 91.4. Wir freuen uns, dass Sie mit uns in Ihren Tag starten. Es ist gut 50 Jahre her, da ging eine Welle der Empörung durch das damalige West-Berlin. In den Bussen der BVG wurde damals ein Rauchverbot eingeführt. Und die Reaktionen darauf waren, naja, hören Sie selbst.
1: Ich finde, das ist ein Eingriff in meine Freiheit.
2: Solange der Staat Steuern kassiert, nehme ich an, kann überall geraucht werden.
3: Ich bin ein alter Zigarrenraucher, werde 77 Jahre alt, ja? Aber das Rauchen hat mir noch keiner verboten.
0: Tja, da waren sie not amused, die West-Berliner. In Ost-Berlin galt das Rauchverbot sogar schon gut 10 Jahre früher. Inzwischen haben sich die meisten dran gewöhnt. Jetzt, Jahrzehnte später, kommt ein neues Verbot. Sebastian Pasutti aus unseren Nachrichten. Auf Berlins Bahnhöfen kommt ein Alkoholverbot.
4: Die Deutsche Bahn führt ab heute erstmal ein Alkoholkonsumverbot ein, und zwar auf dem Hauptbahnhof und am Gesundbrunnen. Was heißt das? Alkohol trinken und offene alkoholische Getränke dabei haben, also geöffnete Dosen, Flaschen etc., ist an beiden Stationen ab heute verboten. Stationen heißt an den Bahnsteigen und in den Bahnhofshallen. Was davon ausgenommen ist, das ist die Gastronomie in den Bahnhöfen. Also wenn ich mich am Hauptbahnhof in ein Restaurant setze, dann kann ich weiter Alkohol trinken.
0: Ja, und was, wenn ich jetzt doch weiter mit einem offenen Bier mit einer Dose am Bahnsteig rumlaufe?
4: Ja, dann werde ich erstmal sanft rausgebeten. Bei Wiederholung gibt es ein Hausverbot, und bin ich unbelehrbar, ja, dann kann es auch eine Strafanzeige geben. Aber es gibt ja schon Vorbilder hier in Berlin. Seit Mai gibt es so ein Alkoholverbot schon am Bahnhof Zoo und am Ostbahnhof. Und ich habe gestern nochmal bei der Bahn nachgefragt, und die sagt, das läuft richtig gut da. Es halten sich praktisch alle an das Verbot bzw. reagieren positiv auf die Ansprache. Zu einer Strafanzeige musste die Bahn da noch nicht greifen.
0: Jetzt haben wir also mit dem heutigen Tag 4 Bahnhöfe mit diesem Alkoholverbot. Aber dabei soll es ja nicht bleiben. Schon in 6 Wochen will die Bahn noch deutlich weitergehen.
4: Sie will dann wirklich an allen Bahnhöfen in Deutschland ein Alkoholverbot einführen. Also zum Beispiel auch an den rund 170 S-Bahnhöfen hier in Berlin und Brandenburg. Das kann natürlich nicht alles permanent kontrolliert werden, aber halt immer wieder. Da werden Streifen von DB Sicherheit und Bundespolizei gemeinsam unterwegs sein. Was das Ganze zumindest in Berlin schwierig macht: auf den Bahnhöfen der BVG gilt weiter kein Alkoholverbot. Und ganz bizarr wird es, wo U- und S-Bahnhöfe sich treffen. Beispiel: künftig darf ich im U-Bahnhof Alexanderplatz unten mein Bier trinken, gehe ich hoch zur S-Bahn, dann nicht.
0: Da können wir mal sehr gespannt drauf sein, wie die Bahn das an einem normalen Berliner Partywochenende kontrollieren will. Aber wir wollen natürlich nicht nur meckern. Vielleicht hilft es ja wirklich, dass unsere Bahnhöfe etwas sicherer und sauberer werden. 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
10: Kurz vor 7:30 ist es. Jetzt alles, was wichtig ist, aus Berlin, Brandenburg, Deutschland und der Welt mit Sebastian Pasutti.
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11: Guten Morgen. Seit heute gilt hier in Berlin ein Alkoholverbot im Hauptbahnhof und im Bahnhof Gesundbrunnen. Hier darf weder am Bahnsteig noch in den Bahnhofshallen Alkohol getrunken oder geöffnete Flaschen oder Dosen mit Alkohol mitgenommen werden. Im Berliner Senat geht es heute um den Hackerangriff auf das Berliner Landesnetz. Eine Hackergruppe versucht, das Land zu erpressen und hat ein Ultimatum bis kommenden Freitag gestellt. Bundeskanzler Merz hat seine ersten Wahlkampfauftritte in Ostdeutschland absolviert. In Quedlinburg warnte er, Sachsen-Anhalt dürfe kein Experimentierfeld für Wutbürger werden. Im Ostseebad Kühlungsborn in Mecklenburg-Vorpommern gab es vereinzelte Buhrufe für Merz. Beim Treffen der G20-Finanzminister in den USA ist überraschend auch der russische Minister Siluanov dabei. Bundesfinanzminister Klingbeil kritisierte das scharf und forderte von Siluanov, den Ukraine-Krieg sofort zu beenden.
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1: mit Alexandra Eckel. Am Kriminalgericht Moabit wird heute der Prozess gegen einen 68-jährigen Mann fortgesetzt. Er soll Frauen mit Schlafmitteln und Alkohol betäubt, sie dann vergewaltigt und gefilmt haben. Er hatte seine Opfer laut Anklage über Dating-Plattformen kennengelernt. Viele Frauen haben erst durch die Ermittlungen zu den Videos erfahren, was ihnen passiert ist.
10: Es ist 7.31 Uhr. Guten Morgen. Hier ist Ihr Berliner Rundfunk 91.4. Und jeden Tag quälen sich hunderte Pendler durch die Dauerbaustelle auf der A115 und fragen sich bestimmt, wie lange das bitte noch so weitergeht. Ich habe so ein bisschen Angst vor der Antwort, wenn ich Schmidt im Verkehrsstudio frage. Also, Schmidt, ja, sag mal.
12: Das zögert sich alles ein bisschen. Also das Ganze geht wahrscheinlich noch bis Ende nächsten Jahres. Hauptursache ist der deutlich größere Umfang der Kampfmittelbelastung hier in dieser Baustelle. Ist alles gefunden worden da. Zusätzliche Anforderungen an Naturschutz und unbekannte Wasserleitungen, die entdeckt worden sind und umverlegt werden müssen. Ja, und deshalb auch heute leider wieder Stau hier auf der A115 statt einwärts. Wir sind im Moment bei einer Viertelstunde Zeitverlust ab Kleinmachnow. Das nächste Ding ist natürlich wieder der Stadtring 100 in Fahrtrichtung Wedding. Auch sehr, sehr zäh fließender Verkehr. Heute geht schon los. Ab dem Dreieck Neukölln zieht sich dann bis zum Kreuz Schmargendorf erstmal mindestens eine Viertelstunde Zeitverlust einplanen. Und auf der 100 Richtung Süd sind es 10 Minuten mehr. Aktuell ab dem Dreieck Charlottenburg bis zum Dreieck Funkturm. Geblitzt wird in Pankow auf der Kastanienallee, in Potsdam Georg-Hermann-Allee, Teupitz Buchholzer Straße, A10 nördlicher Berliner Ring Richtung Hamburg im Dreieck Havelland und auf der A13 Richtung Dresden zwischen Kittlitz und Karlau. Dankeschön für Ihre Staus und Blitzer unter Berlin 201 91 390 und da, wo es geht, eine gute Fahrt.
10: Ja, die strahlend weißen Sommersneaker sind jetzt wahrscheinlich nicht mehr erste Wahl, wenn es rausgeht zur Arbeit. Jetzt zum meteorologischen Start in den Herbst ist Funktionskleidung eigentlich ganz praktisch. Darf heute auch gerne regendicht sein. Bis zum Nachmittag kann es immer noch einzelne Schauer geben. Zum Feierabend soll es dann freundlicher und meist trocken sein. Bei maximal 23 Grad heute am Dienstag. Aktuell stehen wir bei 16. Morgen am Mittwoch kommt die Sonne deutlich häufiger raus bei 23 Grad.
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10: Einen schönen guten Morgen, ich bin Sebastian Oswald. Simone ist morgen wieder für Sie zurück. Zusammen geht's in den neuen Tag. Die besten Hits aller Zeiten gibt's gleich von Jennifer Lopez und von Steve Winwood mit Valerie. Und unser Berlin-Reporter Christian Fuchs ist natürlich auch mit am Start, gibt Ihnen noch in dieser halben Stunde ein Update zum Humboldt-Forum. Dort nämlich soll's grüner werden, zumindest auf der einen Seite. Und wir Berliner sollen dabei unterstützen. Wie genau, was geplant ist, das hören Sie gleich um 7.50 Uhr von unserem Berlin-Reporter Christian Fuchs. Schönen Dienstagmorgen für Sie.

0: Es ist 7.42 Uhr.
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3: Warum sollte man Tabletten immer mit Wasser einnehmen? Wenn man Medikamente einnimmt, dann möchte man ja, dass sie ihre Wirkung auch optimal entfalten können. Genau das ist aber nicht gewährleistet, wenn man seine Tabletten mit anderen Flüssigkeiten als purem Wasser zu sich nimmt. Der Grund ist, in Fruchtsäften stecken zum Beispiel viele Inhaltsstoffe, die mit dem Wirkstoff der Medizin reagieren können, wie zum Beispiel Magnesium, Eisen, Vitamine oder auch Calcium. Besonders krass ist dieser Effekt bei Grapefruit, Orangen und Apfelsaft. Untersuchungen haben gezeigt, dass diese Früchte vielen Arzneien die Wirkung nehmen, auch solchen gegen lebensbedrohliche Krankheiten. Von Milch, Kaffee oder Tee sollte man in Kombination mit Medikamenten ebenfalls die Finger lassen. Milch enthält Calcium, Kaffee oder Tee Gerbstoffe und auch diese können negative Auswirkungen auf die Wirkstoffe haben. Von Alkohol ganz zu schweigen.
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0: Nietzsche Tonight von INXS an diesem Dienstag. Einen schönen guten Morgen. Hier ist der Berliner Rundfunk 91.4 um jetzt 7.46 Uhr. Und wir nehmen Sie jetzt mit nach Mitte. Sie haben die Diskussion um den Gendarmenmarkt ja sicher mitbekommen. Man hatte sich nach Fertigstellung online ordentlich aufgeregt. So Ausdrücke wie Steinwüste fielen da und viele waren einfach nicht happy mit dem Ergebnis aus einem ganz einfachen Grund. Das Grün hat gefehlt, was am Gendarmenmarkt laut dem Landesdenkmalamt auch einfach nicht geht. Immerhin 3 japanische Schnurbäume und 3 Magnoliengehölze stehen dort. Und jetzt gibt es nur einen Kilometer weiter eine recht ähnliche Situation vor dem Humboldt-Forum nämlich. Unser Berlin-Reporter Christian Fuchs ist jetzt für Sie dort, wo zumindest die Bauarbeiten vielversprechend sind.
1: Also hier wird wirklich ordentlich aufgerissen. Ne? Die Bagger, die holen das Natursteinpflaster wieder raus. Das wird nicht weggeworfen. Die Steine werden zwischengelagert und später dann rund um die neuen Grünflächen wieder eingesetzt. Und die sollen ja durchaus üppig werden. 3 große Bauminseln entstehen hier mit Sitzgelegenheiten und insgesamt 18 verschiedenen Baumarten. Und weil wir ja hier vom Humboldt-Forum stehen, hat man sich dabei auch ein bisschen was gedacht. Die Bäume kommen nämlich aus Europa und im Mittelmeerraum aus Asien und Amerika, also aus Regionen, mit denen sich auch schon Alexander von Humboldt auf seinen Forschungsreisen beschäftigt hat. Es gibt noch einen weiteren praktischen Nebeneffekt. Die ausgewählten Gehölze sollen mit der Hitze klarkommen und dann Insekten auch Vögeln was bieten und uns Menschen natürlich auch, vor allen Dingen Schatten. Denn wer hier im Hochsommer schon mal über den Schlossplatz gelaufen ist, der weiß, viel Stein plus Sonne, das kann dann schon ordentlich brutzeln und künftig soll man dann nicht nur schnell übers Pflaster huschen, sondern sich dann tatsächlich auch mal hinsetzen wollen. Mal gucken.
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12: Guten Morgen. Hier in Berlin gilt seit heute in 2 weiteren Bahnhöfen ein Alkoholverbot. Das sind der Hauptbahnhof und der Bahnhof Gesundbrunnen. Hier darf am Bahnsteig und in den Bahnhofshallen kein Alkohol getrunken oder offene alkoholische Getränke mitgeführt werden. Nur in der Bahnhofsgastronomie ist das noch erlaubt. Schon seit 4 Monaten gilt ein Alkoholverbot am Bahnhof Zoo und am Ostbahnhof. Ein Bahnsprecher sagte uns, dass das Verbot hier gut angenommen wurde. Es mussten bisher keine Hausverbote erteilt oder Strafanzeigen gestellt werden. Im Berliner Senat geht es heute um den Hackerangriff auf das Berliner Landesnetz. Eine Hackergruppe versucht, das Land zu erpressen und hat ein Ultimatum bis kommenden Freitag gestellt. Sie verlangt 30 Bitcoin, das sind umgerechnet rund 2 Millionen Euro, und droht, die teils sensiblen Daten sonst zu veröffentlichen. Der Senat hat schon klargestellt, dass er nicht zahlen wird. Bundeskanzler Merz hat seine ersten Wahlkampfauftritte in Ostdeutschland absolviert. In Quedlinburg warnte er, Sachsen-Anhalt dürfe kein Experimentierfeld für Wutbürger werden. Zuvor war Merz bei einem Wahlkampfauftritt im Ostseebad Kühlungsborn in Mecklenburg-Vorpommern ausgebuht worden. Während in Sachsen-Anhalt nächsten Sonntag gewählt wird, finden die Wahlen in Mecklenburg-Vorpommern und auch in Berlin 2 Wochen später statt. Die Teilnahme des russischen Finanzministers Siluanov an einem G20-Treffen in den USA hat Proteste ausgelöst. Bundesfinanzminister Klingbeil nannte es irritierend, dass die US-Regierung den russischen Minister eingeladen habe. Er habe Siluanov bei der Sitzung gesagt, dass Russland den Krieg in der Ukraine sofort beenden müsse, so Klingbeil. Außerdem verabredete er mit seinen europäischen Ministerkollegen, dass es kein gemeinsames Foto mit Siluanov beim G20-Treffen geben soll. Brandenburg muss sparen. Die Landesregierung berät heute über den Haushaltsentwurf für die kommenden beiden Jahre. Fast alle Ministerien bekommen weniger Geld als bisher. Ausnahmen gibt es bei Polizei, Schulen, Justiz und im Finanzbereich. Außerdem müssen für Kinder ab 3 Jahren auch weiter keine Kita-Beiträge gezahlt werden. Die bessere Personalausstattung bei den Kinderkrippen kommt dagegen vorerst nicht.
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13: Mit Alexandra Eckel. Lichtenbergs Bezirksbürgermeister Martin Schäfer und Bezirksstadträtin Phyllis Kekyliolu weihen heute im Quartierspark Altenhofer Dreieck eine rote Bank ein. Die Aktion ist Teil einer Initiative gegen geschlechtsspezifische Gewalt und Femizide. Hintergrund ist der Mord an einer 40-jährigen Frau dort vor einem halben Jahr.
10: Guten Morgen um 8:03. 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Erinnern Sie sich noch dran, wenn wir als Kinder mit den Eltern in den Urlaub gefahren sind, da wurden ja immer Spiele eingepackt, damit es im Auto nicht allzu langweilig wird. Also für den Stadtring 100 fiele mir sofort, Mensch, ärgere dich nicht ein. Ein Update von Schmidt jetzt im Verkehrsstudio.
14: Ja, ich glaube, man ist auch, wenn man angekommen ist, mit dem Spiel durch hier auf der 100. Also Richtung Wedding jetzt insgesamt 20 Minuten Zeitverlust im Stau zwischen dem Dreieck Neukölln und dem Kreuz Schmargendorf. Deshalb sind auch die Einfahrten Britzerdamm und Buschkrugallee geschlossen worden. Richtung Treptow dauert es 10 Minuten länger ab dem Dreieck Charlottenburg bis zum Dreieck Funkturm und dadurch auch ein Viertelstau auf der A111 ab dem Saatwinkler Damm. Stau außerdem auf folgenden Strecken: A115 Richtung Berlin plus 25 Minuten ab Kleinmachnow. Spandau Heerstraße einwärts eine Viertelstunde anstehen. Ebenso in Köpenick auf der Mahlsdorfer Bahnhof sowie Friedrichshagener Straße statt einwärts. Und auf vielen anderen großen Pendlerstrecken dauert es meist 10 Minuten länger. Und dazu kommt heute noch eine Gedenkveranstaltung in Mitte und Tiergarten im Regierungsviertel. Es gibt umfangreiche Sperrungen. Betroffen sind da unter anderem Scheidemannstraße, John-Foster-Dalles-Allee, Platz der Republik, Paul-Löbe-Allee und Heinrich-von-Gagern-Straße. Geblitzt wird in Pankow auf der Kastanienallee, in Spandau, Hohenzollernring, Biesdorf, auf Köpenicker Straße und auf der A10, dem nördlichen Berliner Ring Richtung Hamburg, direkt im Dreieck Havelland. Kommen Sie gut an. Danke für Ihre Staus und Blitzer unter Berlin 201 91 390.
10: Und auch heute früh heißt es lieber Regenjacke oder Schirm einpacken. Tieftessa sorgt für einen sehr unbeständigen, oft auch noch nassen Start in den September. Tagsüber werden sich Sonne und Wolken abwechseln. Immer wieder kann es noch Schauer und vereinzelt auch Gewitter geben. Zumindest bis zum Nachmittag. Am Feierabend soll es dann meist trocken bleiben. In Berlin bei maximal 23 Grad. Aktuell haben wir 16. Morgen dann deutlich freundlicher mit mehr Sonne und ebenfalls 23 Grad.
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10: Ich bin Sebastian Oswald. Einen schönen guten Morgen. Simone ist morgen wieder für Sie am Start. Gemeinsam also geht's rein in diesen Dienstag und damit in die letzten Tage des Sommers. Für die Meteorologen hat der Herbst ja heute schon begonnen. Im Kalender geht er noch über 20 Tage und mindestens einmal in diesen nächsten Tagen könnte man ja nochmal ein Eis essen gehen und damit angeblich seinem Gehirn was Gutes tun. Denn Eis soll wissenschaftlich nachgewiesen positiv auf unser Nervensystem wirken. Stimmt das wirklich oder ist es nur ein Internetmythos? Klären wir gleich 8:10 bei Stimmt's oder hat es recht? Hören Sie nach Musik von Soul Asylum und von German Jackson und Piers Adora. When the rain begins to fall. Jetzt für Sie.

0: Guten Morgen. Um 8.13 Uhr noch sehr früh am Morgen und trotzdem geht's jetzt hier bei uns schon mal ums Eisessen und was es angeblich mit unserem Gehirn macht.
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0: Immer dienstags geht's bei uns um Behauptungen, die man im Netz liest, sieht und hört und darum, ob sie wahr sind oder einfach nur komplett ausgedacht. Und da sind wir heute eben beim Eis, das angeblich wissenschaftlich nachgewiesen eine positive Wirkung auf unser Gehirn haben soll. Ferenc Reinke aus der Redaktion. Ist das jetzt nun Fakt oder ist es Fake?
2: Gute Nachricht für alle Eisliebhaber, es ist Fakt. Eis essen löst in unserem Gehirn diverse positive Dinge aus. Da sind zum einen natürlich der Geschmack und der Geruch. Beides wirkt auf das limbische System, also auf die Teile in unserem Gehirn, die für Emotionen und Erinnerungen zuständig sind. Dazu kommen Zucker und Fett, in diesem Fall eine sehr gute, eine gesunde Kombination, denn sie geben dem Gehirn einen Energieschub. Und nachgewiesen ist wissenschaftlich, dass Eis für Dopaminausschüttung sorgt, also Glücksgefühle auslöst und gleichzeitig aktiviert Kaltes unser parasympathisches Nervensystem und das schaltet uns auf einen Beruhigungsmodus.
0: Also zusammengefasst, Eis ist vielleicht jetzt nicht für die Hüften, aber für unser Gehirn ein richtig gutes und gesundes Lebensmittel. Wenn Ihnen also diese Behauptung künftig zum Beispiel auch bei Social Media begegnet, wissen Sie, sie stimmt. Hier ist Ihr Berliner Rundfunk 91.4. Wir wünschen Ihnen einen guten Start in Ihren Dienstag.

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8: 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Und jetzt alles, was wichtig ist aus Berlin-Brandenburg, Deutschland und der Welt. Hier ist für Sie Sebastian Pasutti.
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9: Guten Morgen. Seit heute gilt am Berliner Hauptbahnhof und am Bahnhof Gesundbrunnen ein Alkoholverbot. In etwa 6 Wochen soll das Verbot sogar auf alle Bahnstationen in Deutschland ausgeweitet werden. Im Berliner Senat geht es heute um den Hackerangriff auf das Berliner Landesnetz. Eine Hackergruppe versucht, das Land zu erpressen und hat ein Ultimatum bis kommenden Freitag gestellt. Bundeskanzler Merz hat erneut vor einem AfD-Wahlsieg in Sachsen-Anhalt gewarnt. Sachsen-Anhalt dürfe kein Experimentierfeld für Wutbürger werden, sagte Merz bei einem Wahlkampfauftritt in Quedlinburg. Die überraschende Teilnahme des russischen Finanzministers Siluanov an einem G20-Treffen in den USA hat Proteste ausgelöst. Bundesfinanzminister Klingbeil sagte, er habe Siluanov bei der Sitzung gesagt, dass Russland den Krieg in der Ukraine beenden müsse.
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10: Mit Alexandra Eckel. Am Kriminalgericht Moabit wird heute der Prozess gegen einen 68-jährigen Mann fortgesetzt. Er soll Frauen mit Schlafmitteln und Alkohol betäubt, sie dann vergewaltigt und gefilmt haben. Er hatte seine Opfer laut Anklage über Dating-Plattformen kennengelernt. Viele Frauen haben erst durch die Ermittlungen zu den Videos erfahren, was ihnen passiert ist.
8: Schönen guten Morgen um 8.31 Uhr. Hier ist Ihr Berliner Rundfunk 91.4. Der Höhepunkt der Rush Hour ist eigentlich schon überschritten, aber zu merken, dass es besser wird, ist leider nichts. Mehr von Schmidt jetzt im Verkehrsstudio für Sie.
11: Ja, immer noch gut voll, der Stadtring 100 Richtung Wedding. Insgesamt noch 20 Minuten Zeitverlust zwischen Dreieck-Neukölln und dem Kreuz Schmargendorf. Deshalb sind auch weiterhin die Einfahrten Britzerdamm und Buschkuckallee gesperrt. Richtung Treptow dauert es mindestens 10 Minuten länger ab dem Dreieck Charlottenburg bis zum Dreieck Funkturm und dadurch auch ein Viertelstau auf der A111 ab dem Saatwinkler Damm. Stau außerdem auf der A115 Richtung Berlin. 30 Minuten anstehen hier ab Kleinmachnow. In Spandau auf der Heerstraße. Viertelstunde mehr stadteinwärts. Ebenso in Köpenick auf der Friedrichshagener Straße stadteinwärts und auf der Rudolf-Rühl-Allee Richtung Straße an der Wuhlheide. Vorsicht noch auf der A10, dem nördlichen Berliner Ring in Fahrtrichtung Hamburg zwischen Dreieck Pankow und Birkenwerder sind Personen auf der Autobahn unterwegs und geblitzt wird in Spandau Hohenzollernring, in Biesdorf Köpenicker Straße, dann auf der B158 in Altgelitzen und auf der A10, dem nördlichen Berliner Ring Richtung Hamburg im Dreieck Havelland. Dankeschön für Ihre Staus und Blitzer unter Berlin 201 91 390 und eine gute Fahrt für Sie.
8: Zu trocken, zu warm, zu sonnig, das war der Sommer 2026 und in der Sommerbilanz des Deutschen Wetterdienstes der zweitwärmste, der in Deutschland jemals offiziell gemessen wurde. Nur der Jahrhundertsommer 2003 war noch wärmer. Zu viel Hitze brauchen wir heute nicht zu befürchten, eher einen sehr wechselhaften Start in den September. Immer wieder kann noch ein Schauer dabei sein, viele Wolken sind unterwegs, Sie sehen es draußen. Örtlich gibt es auch noch mal kurze Gewitter, jedenfalls bis zum Nachmittag, dann wird es freundlicher und meist trocken sein. Maximal 23 Grad sind heute drin, aktuell haben wir 17. Morgen sieht schon besser aus, viel Sonne, nur wenige Wolken und wieder 23 Grad.
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8: Simone hat einen Tag frei, ist morgen wieder für Sie da. Ich bin Sebastian Oswald, freue mich, dass Sie bei uns sind an diesem Dienstag. Warmes Essen, medizinische Hilfe, jemanden zum Reden, das sind so die Dinge, die man in einer Bahnhofsmission erwartet. Was man eher nicht erwartet, wummernde Bässe und tanzende Menschen. So wird's aber heute Nachmittag aussehen in der Mission am Bahnhof Zoo. Eine Party für obdachlose Menschen in Not. Was dahinter steckt und warum es dabei, ja, vor allem um Spaß gehen soll. Hören Sie von unserem Berlin-Reporter Christian Fuchs. Er ist in der Stadtmission verabredet um 8.40 Uhr. Nach Karat und nach Chris Rea, hier ist für Sie Let's Dance bei Ihrem Berliner Rundfunk 91.4. 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

0: Schönen guten Morgen, hier ist Ihr Berliner Rundfunk 91.4. Es ist 8.42 Uhr an diesem Dienstag, an diesem 1. September. Wir freuen uns sehr, dass Sie bei uns sind. Und wir sind jetzt bei folgendem Thema. Eine ungewöhnliche Event-Location bei uns in der Stadt. Wahrscheinlich die ungewöhnlichste, die wir überhaupt kennenlernen werden. Die Bahnhofsmission am Zoo. Dort wird ab dem Nachmittag bis in den frühen Abend ein DJ auflegen und Menschen zum Tanzen animieren. Was hinter dieser Aktion steckt, lässt sich unser Berlin-Reporter Christian Fuchs erklären. Er hat sich an der Bahnhofsmission verabredet. Und Sie hören, wieso man dort sagt, Bahnhofsmission und Disco, das passt einfach mega gut zusammen.
1: Ich habe gerade noch mal in die Mitteilung reingeguckt, die wir auch geschickt bekommen haben. Klingt ein bisschen nach Berliner Rundfunk, die besten Songs aller Zeiten. Kommt mir ein bisschen bekannt vor, aber das wird schon ordentlich abgehen heute Abend. Barbara Breuer steht neben mir von der Stadtmission. Die hat auch schon das passende Outfit mitgebracht heute. Frau Breuer, was ist das denn für ein Fummel?
2: Ja, das ist ein super 70er Jahre Lametta-Outfit von meiner Mama tatsächlich.
1: Es glitzert.
2: Ja, es glitzert. Das ist genau das Richtige für die Party heute Abend.
1: Wie wird denn das ablaufen heute hier in der Stadtmission?
2: Also heute Abend haben wir die erste Disco für obdachlose Menschen. Es wird einen Türsteher geben, der ist ganz elegant in schwarz gekleidet mit weißem Hemd, wie es sich für eine ordentliche, schicke Veranstaltung gehört. Dann kommen unsere Gäste rein. Es gibt alkoholfreie Cocktails, es gibt Knabbereien. Es gibt schon eine Wunschliste, die aushängt. Da sind da so Lieder wie Eminem gewünscht, die Stones, aber auch Adelheid schenkt mir einen Gartenzwerg, wurde gewünscht.
1: Sie haben gerade gesagt Türsteher, aber da kommt trotzdem jeder rein heute, oder?
2: Natürlich, der ist mehr so für schick, für gucken, dass es allen Leuten gut geht und natürlich, dass es kein Gedränge am Einlass gibt, wie es in einer ordentlichen Disco auch ist.
1: Ja. Warum haben Sie gesagt, ist das eine wichtige Sache, die Sie gerne machen wollen?
2: Tatsächlich ist die Bahnhofsmission ja ein Ort, die 800 Menschen täglich versorgt. Es gibt Essen, es gibt was zu trinken, es gibt Beratung. Aber wir wollten auch, dass es ein Ort ist, wo man Spaß haben kann, wo man mal seine Sorgen und seinen Alltag vergessen kann. Und das passiert heute Abend bei der ersten Disco für obdachlose Menschen in Berlin.
1: Na, mehr Werbung kann man ja nicht machen. Kann ich an dieser Stelle bloß sagen, Mensch, richtig coole Aktion. Wenn Sie dabei sein wollen, klar, Einladung ist raus.
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0: Einen schönen guten Morgen um jetzt 8.47 Uhr. Wir starten zusammen in den September und machen Sie ab sofort jeden Tag glücklich.
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8: Es ist kurz vor neun, jetzt alles, was wichtig ist, aus Berlin, Brandenburg, Deutschland und der Welt. Hier ist Sebastian Pasutti.
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9: Guten Morgen. Seit heute gilt hier in Berlin ein Alkoholverbot im Hauptbahnhof und im Bahnhof Gesundbrunnen. Hier darf weder am Bahnsteig noch in den Bahnhofshallen Alkohol getrunken oder geöffnete Flaschen oder Dosen mit Alkohol mitgenommen werden. In 6 Wochen soll das Verbot sogar auf alle Bahnhöfe in Deutschland ausgeweitet werden, auch alle rund 170 Berliner und Brandenburger S-Bahnhöfe. Schon seit 4 Monaten gibt es außerdem ein Alkoholverbot am Bahnhof Zoo und am Ostbahnhof. Hier sagte uns ein Bahnsprecher, dass das Verbot von den Fahrgästen gut angenommen wird. Es ist der größte Datendiebstahl in der Geschichte der Berliner Verwaltung. Der Berliner Senat beschäftigt sich heute mit dem Hackerangriff auf das Landesnetz. Unter anderem erhoffen sich die Senatorinnen und Senatoren der bisher nicht betroffenen Verwaltungen mehr Informationen über die Art der Daten, die gestohlen wurden. Eine Hackergruppe versucht das Land zu erpressen und hat ein Ultimatum bis kommenden Freitag gestellt. Sie verlangt rund 2 Millionen Euro in Bitcoin. Wenige Tage vor der Landtagswahl greift Bundeskanzler Merz in den Wahlkampf in Sachsen-Anhalt ein. Bei einem Wahlkampfauftritt in Quedlinburg warnte Merz vor einer AfD-geführten Regierung. Sachsen-Anhalt dürfe kein Experimentierfeld für Wutbürger werden, so Merz. Zuvor war er bei einem Wahlkampfauftritt im Ostseebad Kühlungsborn ausgebuht worden. Die Wahl hier in Mecklenburg-Vorpommern findet 2 Wochen nach der Wahl in Sachsen-Anhalt statt, am selben Tag wie die Berlin-Wahl. Beim G20-Finanzministertreffen in den USA hat es einen Eklat gegeben. An dem Treffen nimmt überraschend auch Russlands Finanzminister Siluanov teil. Bundesfinanzminister Klingbeil reagierte verärgert. Klingbeil kritisierte die US-Regierung, weil sie Siluanov eingeladen hat. Außerdem habe er Siluanov direkt angesprochen und ihn aufgefordert, den Ukraine-Krieg sofort zu beenden, so Klingbeil. Die europäischen G20-Staaten verweigerten zudem ein gemeinsames Gruppenfoto mit Siluanov. Mehr Ausgaben, aber auch deutliche Einsparungen. Die Brandenburger Landesregierung befasst sich heute mit dem Doppelhaushalt für die kommenden beiden Jahre. Um die Ausgaben zu begrenzen, setzt Finanzminister Keller den Rotstift an, unter anderem beim Personal der Landesverwaltung. Es gibt aber auch Ausnahmen, so sind mehr Stellen bei der Polizei und an Schulen geplant. Zudem soll es dabei bleiben, dass es für Kinder ab 3 Jahren keine Kita-Beiträge gibt.
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11: Mit Alexandra Eckel. Lichtenbergs Bezirksbürgermeister Martin Schäfer und Bezirksstadträtin Phyllis Kekyliolu weihen heute im Quartierspark Altenhofer Dreieck eine rote Bank ein. Die Aktion ist Teil einer Initiative gegen geschlechtsspezifische Gewalt und Femizide. Hintergrund ist der Mord an einer 40-jährigen Frau dort vor einem halben Jahr.
8: Guten Morgen um 9.03 Uhr. Hier ist der Berliner Rundfunk 91.4 und es klingt möglicherweise ein bisschen schräg, wenn ich Ihnen das jetzt sage, aber jetzt im Spätsommer, also August, September, ist wirklich die beste Zeit, Winterreifen zu kaufen, weil die dann eben nicht so teuer sind. Aber heute brauchen wir wohl eher nur Regenreifen. Wie Sie durch diesen Aquaplaning morgen kommen, sagt Ihnen Schmitti im Verkehrsstudio. Moin.
12: Jetzt weiß ich, was ich brauche. Mist. Ich müsste los mir Winterreifen kaufen. Meine sind echt runter. So, danke für den Tipp und Stadtring 100. Ja, das läuft in Richtung Wedding heute gar nicht mal so gut. 20 Minuten Zeitverlust im Stau hier zwischen Dreieck-Neukölln und dem Kreuz Schmargendorf. Deshalb sind auch die Einfahrten Britzerdamm und Buschkrugallee geschlossen. Richtung Treptow dauert es eine Viertelstunde länger ab Wechsstraße bis zur Albuinstraße. Außerdem 20 Minuten Wartezeit auf der A103 stadteinwärts im Kreuz Schöneberg. Einmal auf der Überleitung zur A100 Richtung Süd und dann nochmal auf der Überleitung zum Sachsendamm. Und extrem voll ist auch die A115 Richtung Berlin. Baustellenstau hier ab Kleinmachnow mit einer halben Stunde Verzögerung. Geblitzt wird in Prenzlauer Berg auf der Schönhauser Allee, in Schöneberg Martin-Luther-Straße, dann in Mariendorf in der Rixdorfer Straße, B158 in Alt-Glietzen, Müllrose, Mixdorfer Straße und A11 Richtung Stettin zwischen Werbelin und Korin. Dankeschön für Ihre Staus und Blitzer unter Berlin 201 91 390 und eine gute Fahrt wünsche ich.
8: Und damit nochmal willkommen an diesem 1. September. Damit willkommen im Herbst, zumindest der heute meteorologische Herbstanfang. Laut Kalender haben wir noch gute 3 Wochen Sommer, obwohl das Wetter heute Morgen doch deutlich besser zum Herbst passt. Sehr unbeständig weiterhin, Mix aus Sonne und Wolken, wobei die Wolken deutlich überwiegen heute früh. Immer wieder kann es noch einzelne Schauer geben, vereinzelt auch mal ein Gewitter. Jedenfalls bis zum Nachmittag, dann soll sich das Ganze wieder beruhigen. Maximal 23 Grad sind drin, aktuell haben wir 17 und morgen am Mittwoch freundlicher mit mehr Sonne und ebenfalls 23 Grad.
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8: Ja, schönen guten Morgen an diesem Dienstag. Hier ist Sebastian Oswald heute für Sie. Simone ist morgen wieder am Start. Wir freuen uns jedenfalls, dass Sie dabei sind. Am wahrscheinlich auch für Sie 2. Arbeitstag der Woche. Die besten Hits aller Zeiten, die gibt's bei uns. Jetzt geht's weiter mit einem Song, der für Selbstbestimmung, für Stolz, für Freiheit steht. Und vor allem deshalb in der LGBTQ-Plus-Szene schnell zu einer Hymne wurde. Hier ist I Am What I Am von der großartigen Gloria Gaynor.
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0: Einen schönen guten Morgen an diesem Dienstag, den 1. September. Hier ist Ihr Berliner Rundfunk 91.4. Wir freuen uns, dass Sie mit uns in Ihren Tag starten. Es ist gut 50 Jahre her, da ging eine Welle der Empörung durch das damalige West-Berlin. In den Bussen der BVG wurde damals ein Rauchverbot eingeführt. Und die Reaktion darauf waren, naja, hören Sie selbst.
1: Ich finde, das ist ein Eingriff in meine Freiheit.
2: Solange der Staat Steuern kassiert, nehme ich an, kann überall geraucht werden.
3: Ich bin ein alter Zigarrenraucher, werde 77 Jahre alt, ja? Aber das Rauchen hat mir noch keiner verboten.
0: Tja, da waren sie not amused, die Westberliner. In Ostberlin galt das Rauchverbot sogar schon gut 10 Jahre früher. Inzwischen haben sich die meisten dran gewöhnt. Jetzt, Jahrzehnte später, kommt ein neues Verbot. Sebastian Pasutti aus unseren Nachrichten. Auf Berlins Bahnhöfen kommt ein Alkoholverbot.
4: Die Deutsche Bahn führt ab heute erstmal ein Alkoholkonsumverbot ein, und zwar auf dem Hauptbahnhof und am Gesundbrunnen. Was heißt das? Alkohol trinken und offene alkoholische Getränke dabei haben, also geöffnete Dosen, Flaschen etc., ist an beiden Stationen ab heute verboten. Stationen heißt an den Bahnsteigen und in den Bahnhofshallen. Was davon ausgenommen ist, das ist die Gastronomie in den Bahnhöfen. Also wenn ich mich am Hauptbahnhof in ein Restaurant setze, dann kann ich weiter Alkohol trinken.
0: Ja, und was, wenn ich jetzt doch weiter mit einem offenen Bier mit einer Dose am Bahnsteig rumlaufe?
4: Ja, dann werde ich erstmal sanft rausgebeten. Bei Wiederholung gibt es ein Hausverbot, und bin ich unbelehrbar, ja, dann kann es auch eine Strafanzeige geben. Aber es gibt ja schon Vorbilder hier in Berlin. Seit Mai gibt es so ein Alkoholverbot schon am Bahnhof Zoo und am Ostbahnhof. Und ich habe gestern nochmal bei der Bahn nachgefragt, und die sagt, das läuft richtig gut da. Es halten sich praktisch alle an das Verbot bzw. reagieren positiv auf die Ansprache. Zu einer Strafanzeige musste die Bahn da noch nicht greifen.
0: Jetzt haben wir also mit dem heutigen Tag 4 Bahnhöfe mit diesem Alkoholverbot. Aber dabei soll es ja nicht bleiben. Schon in 6 Wochen will die Bahn noch deutlich weitergehen.
4: Sie will dann wirklich an allen Bahnhöfen in Deutschland ein Alkoholverbot einführen. Also zum Beispiel auch an den rund 170 S-Bahnhöfen hier in Berlin und Brandenburg. Das kann natürlich nicht alles permanent kontrolliert werden, aber halt immer wieder. Da werden Streifen von DB Sicherheit und Bundespolizei gemeinsam unterwegs sein. Was das Ganze zumindest in Berlin schwierig macht: auf den Bahnhöfen der BVG gilt weiter kein Alkoholverbot. Und ganz bizarr wird es, wo U- und S-Bahnhöfe sich treffen. Beispiel: künftig darf ich im U-Bahnhof Alexander Platz unten mein Bier trinken, gehe ich hoch zur S-Bahn, dann nicht.
0: Dann können wir mal sehr gespannt drauf sein, wie die Bahn das an einem normalen Berliner Partywochenende kontrollieren will. Aber wir wollen natürlich nicht nur meckern. Vielleicht hilft es ja wirklich, dass unsere Bahnhöfe etwas sicherer und sauberer werden. 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
2: Guten Morgen. Seit heute gilt hier in Berlin ein Alkoholverbot im Hauptbahnhof und im Bahnhof Gesundbrunnen. Hier darf weder am Bahnsteig noch in den Bahnhofshallen Alkohol getrunken oder geöffnete Flaschen oder Dosen mit Alkohol mitgenommen werden. Im Berliner Senat geht es heute um den Hackerangriff auf das Berliner Landesnetz. Eine Hackergruppe versucht, das Land zu erpressen und hat ein Ultimatum bis kommenden Freitag gestellt. Bundeskanzler Merz hat seine ersten Wahlkampfauftritte in Ostdeutschland absolviert. In Quedlinburg warnte er, Sachsen-Anhalt dürfe kein Experimentierfeld für Wutbürger werden. Im Ostseebad Kühlungsborn in Mecklenburg-Vorpommern gab es vereinzelte Buhrufe für Merz. Beim Treffen der G20-Finanzminister in den USA ist überraschend auch der russische Minister Siluanov dabei. Bundesfinanzminister Klingbeil kritisierte das scharf und forderte von Siluanov, den Ukraine-Krieg sofort zu beenden.
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3: Mit Alexandra Eckel. Am Kriminalgericht Moabit wird heute der Prozess gegen einen 68-jährigen Mann fortgesetzt. Er soll Frauen mit Schlafmitteln und Alkohol betäubt, sie dann vergewaltigt und gefilmt haben. Er hatte seine Opfer laut Anklage über Dating-Plattformen kennengelernt. Viele Frauen haben erst durch die Ermittlungen zu den Videos erfahren, was ihnen passiert ist.
0: Es ist kurz nach 9:30. Guten Morgen. 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
4: Guten Morgen. Wir haben noch ganz schön Stau auf dem Stadtring 100. In beiden Richtungen dauert es 10 bis 15 Minuten länger zwischen Oberlandstraße und dem Kreuz Schmargendorf. Außerdem staute sich mal wieder auf der A103 stadteinwärts im Kreuz Schöneberg. Hier sogar 20 Minuten plus. Einmal auf der Überleitung zum Sachsendamm und noch auf der Überleitung zur 100 in Fahrtrichtung Süd. Stau gibt es auch weiterhin auf der A115 Richtung Berlin, jetzt 10 Minuten plus ab Kleinmachnow bis zur Spanischen Allee wegen der Baustelle dort. Ja, und dann haben wir in Mitte und Tiergarten heute noch eine Gedenkveranstaltung im Regierungsviertel. Es gibt umfangreiche Sperrungen. Davon betroffen sind beispielsweise Scheidemannstraße, John Foster Dulles Allee, der Platz der Republik, Paul-Löbe Allee und die Heinrich-von-Gagern-Straße. Es wird geblitzt in Hohenschönhausen auf dem Malchower Weg, in Marzahn-Bitterfelder Straße, Moabit-Paul-Straße, in Erkner-Neuzittauer Straße und in Kremmen auf der Ruppiner Chaussee. Dankeschön für Ihre Staus und Blitzer unter Berlin 201 91 390 und allen unterwegs eine gute und unfallfreie Fahrt.
0: Ja, die weißen Sommersneaker sind jetzt nicht mehr allererste Wahl, wenn es rausgeht. Zum meteorologischen Start in den Herbst ist jetzt Funktionskleidung eigentlich ganz praktisch. Darf heute gerne auch nochmal regendicht sein. Bis zum Nachmittag kann es immer noch einzelne Schauer geben. Zum Feierabend soll es dann freundlicher und auch meist trocken sein. Bei maximal 23 Grad heute am Dienstag. Aktuell stehen wir noch bei 17. Morgen am Mittwoch kommt die Sonne deutlich häufiger raus, bei 23 Grad ebenfalls.
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0: Zack, da war es auch schon wieder September. Willkommen am 1. Ich bin Sebastian Oswald, heute Morgen sehr gern an Ihrer Seite. Simone ist morgen wieder für Sie am Start. Für Sie bei uns in der Stadt unterwegs natürlich auch heute wieder unser Berlin-Reporter Christian Fuchs. Und Sie hören ihn gleich aus Mitte vom Humboldt-Forum. Auf der Südseite dort wird gebaut, denn dort gibt es zu viel Stein und zu wenig Grün. Wie der Platz dort schattiger, kühler, einfach einladender werden soll. Das hören Sie von Christian gleich um 9.40 Uhr nach Ronan Keating und nach Bonnie Tyler. Hier ist Total Eclipse of the Heart. Wir spielen für Sie die besten Hits aller Zeiten bei Ihrem Berliner Rundfunk 91.4.

0: 18 Baumarten von 3 Kontinenten und das alles auf einem einzigen Platz in Mitte. Wir sagen Ihnen jetzt, wo und warum das auch wirklich nötig ist. Hier ist Ihr Berliner Rundfunk 91.4. Schönen Dienstagmorgen für Sie. Den Platz auf der südlichen Seite des Humboldt-Forums wird es nicht so ergehen wie dem Gendarmenmarkt. Sie erinnern sich an den Ärger wahrscheinlich. Der Gendarmenmarkt, toll saniert, aber gerade mal eine Handvoll neuer Bäume wurde dorthin gestellt. Auf der einen Seite Denkmalschutz eingehalten, aber dafür irgendwie eine Steinwüste geschaffen. Am Humboldt-Forum jedenfalls läuft es wohl anders. Dort wird jetzt nachbegrünt sozusagen. Unser Berlin-Reporter Christian Fuchs war vorhin für Sie dort und sagt, das Ganze sieht echt sehr vielversprechend aus.
1: Also hier wird wirklich ordentlich aufgerissen. Ne? Die Bagger, die holen das Natursteinpflaster wieder raus. Das wird nicht weggeworfen. Die Steine werden zwischengelagert und später dann rund um die neuen Grünflächen wieder eingesetzt. Und die sollen ja durchaus üppig werden. 3 große Bauminseln entstehen hier mit Sitzgelegenheiten und insgesamt 18 verschiedenen Baumarten. Und weil wir ja hier vom Humboldt-Forum stehen, hat man sich dabei auch ein bisschen was gedacht. Die Bäume kommen nämlich aus Europa und dem Mittelmeerraum, aus Asien und Amerika, also aus Regionen, mit denen sich auch schon Alexander von Humboldt auf seinen Forschungsreisen beschäftigt hat. Es gibt noch einen weiteren praktischen Nebeneffekt. Die ausgewählten Gehölze sollen mit der Hitze klar kommen und dann Insekten auch Vögeln was bieten und uns Menschen natürlich auch, vor allen Dingen Schatten. Denn wer hier im Hochsommer schon mal über den Schlossplatz gelaufen ist, der weiß, viel Stein plus Sonne, das kann dann schon ordentlich brutzeln und künftig soll man dann nicht nur schnell übers Pflaster huschen, sondern sich dann tatsächlich auch mal hinsetzen wollen. Mal gucken.
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0: Katrina and the Waves mit Walking on Sunshine, ihr Sound an diesem Dienstag. Schön, dass Sie bei uns sind, und noch bessere Laune machen ab sofort nur drei ganz besondere Songs.
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9: Ich bin Sebastian Pasotti. Guten Tag. Nach der Sturzflut in der Himalaya-Region steigt die Zahl der Toten auf mehr als 1.000. Rund 4.500 Menschen werden noch vermisst. Derweil warnen Experten vor dem Ausbruch gefährlicher Krankheiten wie Cholera und Denguefieber. Die Hilfsorganisation Save the Children berichtet von katastrophalen hygienischen Zuständen. In Nepal lägen vielerorts Leichensäcke am Straßenrand. Hinzu kämen nicht entsorgter Abfall, stehendes Wasser und schlechte sanitäre Verhältnisse. Im Berliner Senat geht es heute um den Hackerangriff auf das Berliner Landesnetz. Eine Hackergruppe versucht, das Land zu erpressen und hat ein Ultimatum bis kommenden Freitag gestellt. Sie verlangt 30 Bitcoin, das sind umgerechnet rund 2 Millionen Euro, und droht, die teilsensiblen Daten sonst zu veröffentlichen. Der Senat hat schon klargestellt, dass er nicht zahlen wird. Auf dem Berliner Hauptbahnhof und dem Bahnhof Gesundbrunnen darf ab heute kein Alkohol mehr getrunken werden. Das Verbot betrifft den Konsum auf den Bahnsteigen sowie in den Bahnhofshallen. Schon seit 4 Monaten gilt so ein Verbot am Bahnhof Zoo und am Ostbahnhof. Alle anderen Bahnhöfe sollen noch folgen. Die Deutsche Bahn erhofft sich dadurch unter anderem mehr Sicherheit für Fahrgäste und Beschäftigte und mehr Sauberkeit. Die Verteidigungsminister der EU-Staaten beraten heute über die weitere militärische Unterstützung der Ukraine. Bei dem Treffen in Irland soll es vor allem um die Luftabwehr gehen. Der ukrainischen Armee fehlt es an Patriot-Abfangraketen. Das Land ist russischen Angriffen aus der Luft deshalb weitgehend schutzlos ausgeliefert. Allerdings sind auch die westlichen Bestände an Patriot-Raketen gering. Nach dem Tod des norwegischen Königs Harald V. kann ab heute auch die Öffentlichkeit Abschied nehmen. Die Schlosskapelle in Oslo, wo der Sarg Haralds aufgebahrt ist, ist ab dem Nachmittag eine Woche lang für Trauernde geöffnet. In gut einer Woche soll der Leichnam des 89-Jährigen dann beigesetzt werden. Der neue König, sein Sohn Hakon, wird heute seinen Eid ablegen. Am Mittag soll er vor dem Osloer Parlament auf die norwegische Verfassung schwören.
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6: Mit Alexandra Eckel. Lichtenbergs Bezirksbürgermeister Martin Schäfer und Bezirksstadträtin Phyllis Kekylioğlu weihen heute im Quartierspark Altenhofer Dreieck eine rote Bank ein. Die Aktion ist Teil einer Initiative gegen geschlechtsspezifische Gewalt und Femizide. Hintergrund ist der Mord an einer 40-jährigen Frau dort vor einem halben Jahr.
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10: Also der Stadtring 100 ärgert uns immer noch so ein bisschen. Ne? Also in beiden Richtungen dauert es mindestens 10 bis 15 Minuten länger zwischen Wechsstraße und der Oberlandstraße. Außerdem fast 20 Minuten anstehen auf der A103 stadteinwärts im Kreuz Schöneberg und zwar auf der Überleitung zum Sachsendamm, ebenso auf der Überleitung zur A100 in Fahrtrichtung Treptow. Schauen wir nach Mitte und Tiergarten. Da gibt es heute eine große Gedenkveranstaltung im Regierungsviertel und deshalb auch umfangreiche Sperrungen. Betroffen sind Scheidemannstraße, John-Foster-Dalles-Allee, Paul-Löbe-Allee und Heinrich-von-Gagern-Straße. Und bitte noch Vorsicht auf der A111 stadteinwärts. Zwischen Kreuz Oranienburg und Stolpe ist die rechte Spur aktuell wegen Markierungsarbeiten gesperrt. Es wird geblitzt in Reinickendorf auf der Lindauer Allee, Fenfuhl, Weißenseer Weg. Im Moabitener Paulstraße, in Kremmen auf der Ruppiner-Chaussee und A11 Richtung Stettin zwischen Werbelin und Korin. Dankeschön für Ihre Staus und Blitzer unter Berlin 201 91 390 und eine gute Fahrt wünsche ich.
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10: Ja Mensch, wo Herbst draufsteht, ist offensichtlich auch Herbst drin. Viel graues Gewölk da heute am Himmel. Immer wieder Schauer oder Gewitter und eine steife Brise für uns Flachland-Tiroler. Ne? Dazu nur maximal 23 Grad, aktuell 17. Morgen wird's dann wieder etwas freundlicher.
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7: Jawohl, zur Stelle, um Ihnen eine gute Zeit zu bereiten. Mit Ihrer Lieblingsmusik, wie zum Beispiel diesem Song hier.
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1: Der Song ist Crossover in Reinkultur. Bei Heart and Soul ist alles Mögliche verwurstet worden. Das ist eigentlich eine getragene New Wave-Nummer mit Rap- und Gesangseinlagen, Gitarren, Keyboards und Schlagzeug. Und weil Sängerin Carol Decker sowohl mit Rap und Gesang zu hören ist, was in der Aufnahme natürlich geht, konnte man die Nummer nicht live aufführen. Zumindest hätte es ganz anders geklungen. Heart and Soul, unser Überraschungshit. Hier sind T-Pow.

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6: Ich bin Sebastian Pasotti. Guten Tag. An zwei weiteren Berliner Bahnhöfen gilt seit heute ein Alkoholverbot. Am Hauptbahnhof und am Gesundbrunnen darf in den Hallen und auf den Bahnsteigen kein Alkohol mehr getrunken werden. Schon seit 4 Monaten gilt so ein Verbot am Bahnhof Zoo und am Ostbahnhof. Und in 6 Wochen will die Bahn noch viel weiter gehen. Dann soll an allen Bahnhöfen ein Alkoholverbot gelten. Auch an allen Berliner und Brandenburger S-Bahnhöfen. Hier in Berlin fahren im bundesweiten Vergleich die wenigsten Menschen mit E-Bikes durch die Straßen. Laut einer Umfrage des Energieanbieters E.ON besitzen nur rund 15% der Berlinerinnen und Berliner ein E-Bike. Die Quote hat sich damit kaum verändert. Die höchste Quote von E-Bike-Besitzern gibt es in Niedersachsen, gefolgt von Nordrhein-Westfalen sowie Bayern. Hier sind es zwischen 34 und knapp 40%, die ein E-Bike besitzen. Hier in Berlin nutzen die Menschen dagegen eher gemietete E-Bikes oder E-Scooter.
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9: Ein bisschen Stau haben wir, natürlich auf der A100, aber ist noch einigermaßen auszuhalten. Es dauert etwa 10 Minuten länger in Richtung Wedding, im Moment ab dem Tempelhofer Damm bis zum Kreuz Schmargendorf. In der Gegenrichtung ab der Wechsstraße bis zur Albuinstraße. Und wir haben auch wieder so ein bisschen Einviertelstau auf der A103 stadteinwärts im Kreuz Schöneberg und Spa. Besonders auf der Überleitung zum Sachsendamm, hier sogar mindestens eine Viertelstunde Verzögerung. Dann haben wir in Mitte und Tiergarten heute eine Gedenkveranstaltung im Regierungsviertel. Deshalb sind gesperrt Scheidemannstraße, John-Foster-Dallas-Allee, der komplette Platz der Republik, Paul-Löbe-Allee und die Heinrich-von-Gagern-Straße. Und geblitzt wird in Steglitz auf dem Steglitzer Damm, in Venful auf dem Weißenseer Weg, Lichtenberg-Vulkanstraße, in Kremmen auf der Ruppiner Chaussee und auf der A10 im südlichen Berliner Ring Richtung Frankfurt direkt im Dreieck Nutetal. Dankeschön fürs Durchgeben. Können Sie alles sehr gerne noch ergänzen unter Berlin 201-91-390. Gute Fahrt wünsche ich.
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9: Ja, das ist heute eher eine sehr wechselhafte, windige und auch nasse Geschichte. Aus vielen grauen Wolken fallen immer wieder Schauer und dazu gibt es einen kräftigen, teils böigen Westwind. Aber die Sonne hat auch noch eine Einladung bekommen und macht es ab dem Mittag dann auch noch etwas freundlicher. Von jetzt 18 Grad geht es dann noch rauf bis auf 23.
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1: Das ist Flowers von Miley Cyrus und darin geht's um ihren Ex, den Schauspieler Liam Hemsworth. Nach 10 Jahren war es vorbei zwischen den beiden und besonders harmonisch lief das wohl nicht ab. Nicht umsonst hat Miley Cyrus den Song exakt an seinem Geburtstag rausgebracht. Ein kleiner Seitenhieb, genauso wie der Songtext. Achten Sie mal drauf, ist eine ganz schön lange Liste an versteckten Vorwürfen und wofür sie ihn alles nicht braucht, aber sie sagt es ihm im wahrsten Sinn des Wortes durch die Blume. Flowers von Miley Cyrus, der Überraschungshit der Stunde beim Berliner Rundfunk 91.4.

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16: Ich bin Elke Martens. Guten Tag. Die Verteidigungsminister der EU-Staaten beraten heute über die weitere militärische Unterstützung der Ukraine. Bei dem Treffen in Irland soll es vor allem um die Luftabwehr gehen. Der ukrainischen Armee fehlt es an Patriot-Abfangraketen. Das Land ist russischen Angriffen aus der Luft deshalb weitgehend schutzlos ausgeliefert. Allerdings sind auch die westlichen Bestände an Patriot-Raketen gering. Ein weiteres Thema der Verteidigungsminister soll die Zusammenarbeit mit der ukrainischen Rüstungsindustrie sein. Nach der Sturzflut in der Himalaya-Region sind die hygienischen Zustände katastrophal. Hilfsorganisationen in Nepal warnen vor Krankheiten wie dem Denguefieber oder Cholera. Es fehlt an Frischwasser, Sanitäranlagen und funktionierender Abfallentsorgung. Vielerorts stehen Leichensäcke an den Straßen. Die Zahl der Todesopfer wird inzwischen offiziell mit 1.000 angegeben. Rund 4.500 Menschen gelten als vermisst. Im Berliner Senat geht es heute Nachmittag um Konsequenzen aus dem Hackerangriff auf die Verwaltung. Mehr als 1,4 Millionen Dateien wollen die Hacker erbeutet haben. Auszüge haben sie online gestellt, darunter E-Mails, Kontonummern, Personalakten und Infos zu Disziplinarverfahren. Die Hackergruppe verlangt bis kommenden Freitag rund 2 Millionen Euro in Bitcoin. Hinter dem Drohnenvorfall vom Flughafen Leipzig-Halle soll Russland stecken. Die Bild schreibt, dass die Spur der Sprengstoffdrohne mutmaßlich zu einem russischen Geheimdienst führt. Bisher sprach Innenminister Dobrindt nur von fremden Mächten, die hinter der Attacke stecken könnten. Anscheinend wollen Dobrindt und Außenminister Wadephul heute die Öffentlichkeit über den Fall informieren und Konsequenzen verkünden. Microsoft hat nach eigenen Angaben die weltweite IT-Störung behoben. Die meisten Kunden können damit wieder problemlos Mails empfangen und senden. Vereinzelt kann es aber noch zu Verzögerungen kommen. Privatpersonen und Unternehmen hatten seit dem Abend keinen Zugang zu ihren Mails, weil Server durch die Störung nicht erreichbar waren.
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5: Mit Michelle Gradell. Berlin hängt beim eigenen E-Bike weiter hinterher. Nur etwa 15% der Menschen in Berlin haben eins. Deutschlandweit ist es gut jede dritte Person. Brandenburg liegt mit rund 25% klar vor Berlin, aber auch noch unter dem Bundesdurchschnitt. Das zeigt eine neue E.ON-Umfrage. Zumindest in Berlin greifen wohl viele eher zu E-Bikes und E-Scootern zum Ausleihen.
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7: Im Moment geht's auf den Straßen in Berlin und Brandenburg, aber 5 Minuten mehr sind's auf jeden Fall auf der A100 jetzt Richtung Wedding ab der Weckstraße bis zum Kreuz Schmargendorf und 7 Minuten plus in der Gegenrichtung ab Weckstraße bis zur Albuinstraße. Dann haben wir heute aber noch den ganzen Tag eine große Gedenkveranstaltung in Mitte und Tiergarten im Regierungsviertel. Gesperrt sind deshalb Scheidemannstraße, John Foster Dulles Allee, Platz der Republik, Paul Löbe Allee und Heinrich von Gagernstraße. Und einmal bitte noch Achtung, A111 statt einwärts zwischen Kreuz Oranienburg und Stolpe ist die rechte Spur wegen Markierungsarbeiten gesperrt. Es wird geblitzt auf der Avus auswärts, kurz hinterm Dreieck Funkturm, Charlottenburg-Kaiserdamm. In Lichtenberg, Vulkanstraße, B2 bei Angermünde zwischen dem Schweter Tor und der Oderberger Straße in Richtung Eberswalde. Und auf der A10, dem südlichen Berliner Ring, Fahrt Richtung Frankfurt, direkt im Dreieck Nutetal. Dankeschön für Ihre Staus und Blitzer unter Berlin 201-91-390. Gute Fahrt.
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7: Ja, wie sagt man immer so schön, die Mischung macht's, ne? Und die besteht heute aus Sonne, teils lockeren, auch dichten Wolken sowie einzelnen Schauern und Gewittern und einen kräftigen Westwind. Passt also alles zum meteorologischen Herbstanfang. 23 Grad sind heute maximal drin, aktuell haben wir 19.
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15: Und Sie kennen das bestimmt auch. Manchmal braucht man einfach nur den richtigen Song zur richtigen Zeit und schon wird der ganze Tag besser. Lauter Lieblingssongs gibt's hier bei uns. Weiter geht's.
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Wir freuen uns, dass wir Sie durch den Vormittag begleiten dürfen. Simone Panteleit und Team hier beim Berliner Rundfunk 91.4. Wir spielen für Sie die besten Hits aller Zeiten. Und der nächste bringt so ein bisschen die Teenagerzeit zurück, als wir das erste Mal verknallt waren, das erste Mal rumgeknutscht haben und alle einen Schwarm hatten. Sagt heute keiner mehr, heute ist es kein Schwarm mehr, es ist ein Crush. Und den besingt Jennifer Page auch schon Ende der 90er. Sehr erfolgreich, muss man sagen. Der Song war in mehreren Ländern auf Platz 1. Hier ist sie bei ihrem Berliner Rundfunk 91.4.

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4: Ich bin Sebastian Pasotti. Guten Tag. In Brandenburg werden angehende Beamte bei ihrer Einstellung auf ihre Verfassungstreue überprüft. CDU-Spitzenkandidat Evers will das Modell nun auch auf Berlin übertragen. Der sogenannte Verfassungstreue-Check solle bei Senatoren, Staatssekretären, Bezirksbürgermeistern und Stadträten beginnen. Das sagte Evers dem Tagesspiegel. Damit wolle er die Verwaltung vor extremistischen Vorgesetzten schützen, egal aus welcher Richtung. Die Berlinerinnen und Berliner sind weiter sehr zurückhaltend beim E-Bike-Kauf. Nur 15% haben ein E-Bike, das geht aus einer E.ON-Umfrage hervor. Berlin landet damit wie eigentlich immer in dieser Umfrage auf dem letzten Platz. Das hat mehrere Gründe, unter anderem gibt es hier ein großes Netz von Leih-Elektrofahrrädern. Die höchste Quote von E-Bike-Besitzern gibt es in Niedersachsen mit knapp 40%, gefolgt von Nordrhein-Westfalen sowie Bayern mit je rund 34%.
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7: Also besonders lange anstehen gerade wieder auf der A103 von Steglitz in Richtung Schöneberg. Hier staut es sich mal wieder direkt im Kreuz Schöneberg. Auf der Überleitung zum Sachsendamm 20 Minuten dauert es, um da durchzukommen. Dann haben wir Markierungsarbeiten auf der A111 statt einwärts. Vorsicht bitte zwischen Kreuz Oranienburg und Stolpe. Die rechte Spur ist in diesem Bereich gesperrt. Und wegen einer Gedenkveranstaltung in Mitte und Tiergarten gibt es im Regierungsviertel umfangreiche Sperrungen. Betroffen sind bis heute Abend Scheidemannstraße, John Foster Dulles Allee, Platz der Republik, Paul-Löbe Allee und die Heinrich-von-Gagern-Straße. Es wird aktuell geblitzt auf der AWUS auswärts, kurz hinterm Dreieck-Funkturm, in Charlottenburg auf dem Kaiserdamm, in Lichtenberg Vulkanstraße und einen Anruf gab's auch noch.
8: Jo, hi Schmidti, Toralf hier. Ich hab hier mal wieder einen Blitzer zu melden auf der Martin-Luther-Höhe Grunewaldstraße in Richtung Zentrum.
7: Dankeschön für Ihre Staus und Blitzer unter Berlin 201 91 390 und allen unterwegs wünsche ich eine gute Fahrt.
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7: Ja, es gibt sie noch, die Sonne. Und sie kommt jetzt auch immer wieder mehr zum Vorschein, bleibt uns auch ein paar Stunden erhalten. Zwischendurch kann es aber bei maximal 23 Grad auch immer wieder Schauer und Gewitter geben. Aktuell rund 20 Grad.
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1: Und da hören wir einen sehr coolen Song von Billy Joel. It's still rock'n'roll to me. Eine fette Abrechnung mit der Musikpresse, die es in den 80ern oft auf Billy Joel abgesehen hatte. Während Musikjournalisten ihn oft nur noch als Mittelmaß verspottet haben, wurde jeder neue Musikstil zum ganz neuen Megatrend erklärt. Und Billy Joel hat mit diesem Song ganz lakonisch darauf geantwortet: Wisst ihr was? Auch wenn diese Musik was angeblich Neues ist, für mich ist es einfach immer noch ganz simpler Rock'n'Roll, den es immer schon gab. It's still Rock'n'Roll to me. Hier ist Billy Joel beim Berliner Rundfunk 91.4.

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11: Ich bin Elke Martens. Guten Tag. Der CDU-Außenpolitiker Roderich Kiesewetter hat mehr Unterstützung für die Ukraine und einen härteren Kurs Deutschlands gegen Russland gefordert. Als Reaktion auf den Leipziger Drohnenvorfall müssten Taurus-Marschflugkörper an die Ukraine geliefert werden, sagte Kiesewetter dem Handelsblatt. Das wäre eine besonders wirksame Reaktion und daher dringend erforderlich. Auch müsse die russische Schattenflotte strenger kontrolliert werden. Ähnlich sieht das Johannes Peters vom Institut für Sicherheitspolitik der Universität Kiel. Er kritisierte im Deutschlandfunk, dass ein Großteil des illegalen Exports von russischem Erdöl durch deutsche Gewässer gehe, weil die zuständigen Behörden sehr defensiv agierten. Um die russische Bedrohung geht es heute auch in Irland. Die EU-Verteidigungsminister sprechen darüber, wie sie die Ukraine militärisch weiter unterstützen können. Am Abend beschäftigen sich die EU-Außenminister mit den vielen Störaktionen durch Drohnen in Europa. Der Verkauf des Luxushotels Adlon in Mitte ist vorerst geplatzt. Eine nötige Kapitalmehrheit von 75% wurde bei der Abstimmung der beteiligten Anlegerinnen und Anleger knapp verpasst. Das Adlon gehört rund 4.000 Gesellschaftern, die in einen Fonds investiert haben. Vor allem die Kleinanleger der ersten Stunde wollen ihre Anteile nun gern zu Geld machen. Die größeren Anteilseigner halten bislang dagegen. In der Politik geht der Trend wieder zum Verbrenner und das wortwörtlich bei der Wahl der Dienstwagen. Im aktuellen Dienstwagen-Check der Deutschen Umwelthilfe sind 160 von knapp 250 Dienstwagen über dem europäischen CO2-Flottengrenzwert. Die Dienstwagen mit besonders hohen Abgaswerten fahren unter anderem Familienministerin Prien, Justizministerin Hubig und Berlins regierender Bürgermeister Wegner. Auf dem Berliner Hauptbahnhof und dem Bahnhof Gesundbrunnen darf ab heute kein Alkohol mehr getrunken werden. Das Verbot betrifft den Konsum auf den Bahnsteigen sowie in den Bahnhofshallen. Schon seit 4 Monaten gilt so ein Verbot am Bahnhof Zoo und am Ostbahnhof. Alle anderen Bahnhöfe sollen noch folgen. Die Deutsche Bahn erhofft sich dadurch unter anderem mehr Sicherheit für Fahrgäste und Beschäftigte und mehr Sauberkeit.
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12: mit Michelle Kradel. In Charlottenburg können Eltern ihre Kinder ab sofort wieder für die Herbstferien anmelden. Ferien ohne Kofferpacken läuft im Oktober im Haus der Jugend. Mitmachen können Kinder von 6 bis 14 Jahren. Es gibt Ausflüge, Sport, Spiele und kreative Angebote jeweils eine Woche lang. Ein Durchgang kostet 80 Euro. Für Familien mit wenig Geld gibt es Unterstützung.
9: Es gab einen Unfall in Mariendorf. Der Mariendorfer Damm ist Höhe Hundsteinweg noch gesperrt. Und Achtung auf der A100 Richtung Treptow. Zwischen Jakob-Kaiser-Platz und Dreieck Charlottenburg ist die rechte Spur gesperrt. Staut sich auch noch auf der A100 Richtung Wedding zwischen der Weckstraße und Schmargendorf. Wir können so um die 20 Minuten mehr einplanen. In Brandenburg, Achtung auf der A9 Richtung Leipzig zwischen Dreieck Potsdam und Beelitz-Heilstätten. Hier haben wir Wartungsarbeiten und deshalb ist nur die rechte Spur frei. Außerdem dauert es noch 20 Minuten länger auf der A13 Richtung Dresden zwischen Westensee und Teupitz. Und es gibt auch noch Behinderungen nach einem Unfall auf der A24 Richtung Hamburg zwischen Mainburg und Putlitz. Blitzer stehen in Neukölln auf der Karl-Marx-Straße, in Tiergarten auf der Straße des 17. Juni und in Eisenhüttenstadt auf der Maxim-Gorki-Straße. Danke für Ihre Staus und Blitzer unter Berlin 201 91 390. Gute Fahrt.
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9: Meteorologischer Herbstanfang und das macht sich auch ganz deutlich beim Wetter bemerkbar. Es gibt einen Mix aus Sonne und Wolken und es kann auch immer mal etwas regnen und gewittern. Dazu erwarten wir heute maximal 23 Grad. Morgen am Mittwoch wird es dann wieder um einiges freundlicher. Mehr Sonne, aber die Temperaturen bleiben gleich. Auch morgen erwarten wir 23 Grad.
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9: Schön, dass Sie bei uns sind an diesem Dienstag. Luna Spanier ist hier und wir versorgen Sie mit der richtigen Mucke für die Mittagspause. Vielleicht sind Sie ja heute mal auswärts essen mit den Lieblingskollegen oder es darf wieder die selbstgeschmierte Stulle sein. Wir servieren dazu Bruce Springsteen mit I'm on Fire. Wir spielen die besten Hits aller Zeiten.

0: Journey mit Don't Stop Believing am Dienstagmittag. Wir spielen die besten Hits aller Zeiten, die jetzt auch noch doppelt und dreifach glücklich machen.
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3: Ich bin Sebastian Pasotti. Guten Tag. An zwei weiteren Berliner Bahnhöfen gilt seit heute ein Alkoholverbot. Am Hauptbahnhof und am Gesundbrunnen darf in den Hallen und auf den Bahnsteigen kein Alkohol mehr getrunken werden. Schon seit 4 Monaten gilt so ein Verbot am Bahnhof Zoo und am Ostbahnhof. Und in 6 Wochen will die Bahn noch viel weiter gehen. Dann soll an allen Bahnhöfen ein Alkoholverbot gelten. Auch an allen Berliner und Brandenburger S-Bahnhöfen. Hier in Berlin fahren im bundesweiten Vergleich die wenigsten Menschen mit E-Bikes durch die Straßen. Laut einer Umfrage des Energieanbieters E.ON besitzen nur rund 15% der Berlinerinnen und Berliner ein E-Bike. Die Quote hat sich damit kaum verändert. Die höchste Quote von E-Bike-Besitzern gibt es in Niedersachsen, gefolgt von Nordrhein-Westfalen sowie Bayern. Hier sind es zwischen 34 und knapp 40%, die ein E-Bike besitzen. Hier in Berlin nutzen die Menschen dagegen eher gemietete E-Bikes oder E-Scooter.
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0: Achtung auf der A100 Richtung Treptow. Zwischen Jakob-Kaiser-Platz und Dreieck-Charlottenburg ist die rechte Spur gesperrt und die Einfahrt Siemensdamm ist auch zu. 20 Minuten dauert es auch noch länger auf der A100 Richtung Wedding zwischen der Wechsstraße und Schmargendorf. In Brandenburg Achtung auf der A9 Richtung Leipzig zwischen Dreieck-Potsdam und Beelitz-Heilstätten. Hier haben wir Wartungsarbeiten und deshalb ist nur noch die rechte Spur frei. Und Vorsicht auch noch auf der A10, dem nördlichen Berliner Ring, Richtung Dreieck-Havel. Zwischen dem Dreieck Pankow und Birkenwerder sind aktuell Personen auf der Straße. 20 Minuten dauert es noch länger auf der A13 Richtung Dresden zwischen Bestensee und Teupitz. Blitzer stehen in Langwitz, Alt-Langwitz, Französisch Buchholz auf der Bucher Straße und in Eberswalde auf der Schönwalder Straße. Danke für Ihre Staus und Blitzer unter Berlin 201 91 390. Kommen Sie gut an.
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0: Es ist ein Herbsttag, wie er im Buche steht. Wir haben Wechsel aus Sonne und Wolken und zwischendurch kann es auch immer mal wieder regnen oder auch gewittern. Die Temperaturen steigen heute auf maximal 23 Grad. Morgen am Mittwoch sieht es dann schon ein bisschen freundlicher aus. Es kommt mehr Sonne dazu, aber bei den Temperaturen ändert sich nicht viel. Auch morgen werden es bis zu 23 Grad.
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mit Stay on These Roads für Ihren Dienstagmittag. Hi, hier ist der Berliner Rundfunk 91.4 und Sie könnten vielleicht ganz bald mit Cher zusammen Abendbrot essen. Cher lädt zu einem Dinner in Malibu in den USA ein. Das Ganze ist natürlich für den guten Zweck und um einen Platz am Tisch zu ergattern, kann man entweder bei einem Gewinnspiel mitmachen oder bei einer Auktion mitbieten. Und alle Erlöse sollen dann Kindern und Tieren auf der ganzen Welt zugutekommen. Ja, ist ja eigentlich eine ganz hübsche Idee. Wir hören sie jetzt mit dem Schub-Schub-Song. Wir spielen die besten Hits.

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12: Ich bin Elke Martens. Guten Tag. Bundesaußenminister Wadephul kündigt nach dem Drohnenvorfall am Leipziger Flughafen Konsequenzen an. Deutschland werde auf einen Angriff reagieren, aber nicht überreagieren, sagte Wadephul am Flughafen in Algier.
13: Und Russland muss wissen, dass Deutschland ein Stabilitätsfaktor in Europa ist, der immer auch zu Verhandlungen bereit ist, aber der sich in keiner Weise einschüchtern lässt.
12: Noch heute Nachmittag ist wohl ein Treffen mit Innenminister Dobrindt in Berlin geplant, bevor Wadephul zum EU-Außenministertreffen nach Irland reist. Der Deutsche Mieterbund sieht eine anhaltende Krise auf dem deutschen Wohnungsmarkt. In Deutschland fehlen etwa 1,4 Millionen Wohnungen. Das steht im neuen Mietenreport, vor allem Sozialwohnungen. Die Bundesregierung müsse Mieten endlich begrenzen, fordert Verbandspräsidentin Weber-Moritz.
14: Und wir reden ja bei uns hier in Deutschland von über 50%, also über 52% der Haushalte lebt zur Miete. In Städten wie Berlin sind es weit über 80%. Also das ist einfach mal eine Mehrheit.
12: Der Mieterbund warnt, ohne Mietenstopp werde die Krise am Wohnungsmarkt immer mehr zur Krise des Sozialstaates. Nach der Sturzflut in der Himalaya-Region sind die hygienischen Zustände katastrophal. Hilfsorganisationen in Nepal warnen vor Krankheiten wie dem Denguefieber oder Cholera. Es fehlt an Frischwasser, Sanitäranlagen und funktionierender Abfallentsorgung. Vielerorts stehen Leichensäcke an den Straßen. Die Zahl der Todesopfer wird inzwischen offiziell mit 1.000 angegeben. Rund 4.500 Menschen gelten als vermisst. Im Berliner Senat geht es heute Nachmittag um Konsequenzen aus dem Hackerangriff auf die Verwaltung. Mehr als 1,4 Millionen Dateien wollen die Hacker erbeutet haben. Auszüge haben sie online gestellt, darunter E-Mails, Kontonummern, Personalakten und Infos zu Disziplinarverfahren. Die Hackergruppe verlangt bis kommenden Freitag rund 2 Millionen Euro in Bitcoin.
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11: Mit Michelle Kradel. Nach einem Vorfall im Berliner Abgeordnetenhaus kommen Besucherinnen und Besucher jetzt nicht mehr so einfach rein. Ein Mann war Anfang Juli ohne Anmeldung auf die Besuchertribüne gegangen und hatte sich dort auffällig verhalten. Die Polizei nahm ihn fest und jetzt ermittelt der Staatsschutz. Eine Waffe hatte er nicht dabei. An Sitzungstagen müssen sich jetzt einzelne Besucherinnen und Besucher erstmal vorher anmelden.
15: Die A100, der Stadtring, ist aktuell ein bisschen zu voll Richtung Treptow. Deshalb ist zwischen Jakob-Kaiser-Platz und Dreieck Charlottenburg die rechte Spur gesperrt. Und die Einfahrt Siemensdamm ist auch zu. Dann haben wir noch Bauarbeiten auf der A113 stadteinwärts zwischen dem Tunnel Altglienicke und der Spätstraße. Hier ist die rechte Spur gesperrt. In Brandenburg Vorsicht auf der A10, dem östlichen Berliner Ring, Richtung Dreieck Barnim. Hier gab es einen Unfall zwischen dem Dreieck Spreeau und Freienbrink. Es liegt dort auch noch eine Warnbarke rum zwischen Freienbrink und Erkner. Und auf der A12 ist wegen Markierungsarbeiten die linke Spur gesperrt Richtung Frankfurt-Oder zwischen Briesen und Frankfurt-West. Blitzer stehen in Plenterwald auf der Bulgarischen Straße, in Neukölln auf der Karl-Marx-Straße und in Eberswalde auf der Schönwalder Straße. Danke für Ihre Staus und Blitzer unter Berlin 201 91 390. Gute Fahrt Ihnen.
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15: Heute ist es hier bei uns in Berlin und Brandenburg ganz schön wechselhaft am Himmel. Wir haben einen Mix aus Sonne und Wolken und dazu sind immer mal wieder Regenschauer oder auch Gewitter möglich. Maximal 23 Grad gibt's heute. Am Mittwoch wird's dann ein bisschen freundlicher. Wir bekommen mehr Sonne, aber ebenfalls um die 23 Grad.
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15: Weiter geht's am Dienstag. Hier ist Luna Spanier bei Ihnen. Und vielleicht haben Sie heute die Sneaker mal stehen lassen und haben sich für die Boots entschieden. Es ist meteorologischer Herbstanfang. Und trotzdem sprechen wir jetzt über den Sommer, aber über den nächstes Jahr. In Kreuzberg hat man jetzt schon einiges an Geld in die Hand genommen, um Schattenplätze zu schaffen. Mehrere 10.000 Euro für hängende Gärten. Klingt spektakulär, aber ob's das Geld wert ist. Unser Berlin-Reporter Christian Fuchs hat sich das mal angeguckt. Ihn hören Sie gleich nach Amy Winehouse, Matthew Wilder und Genesis.
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0: Dienstagmittag und Sie sind mit am Start. Das ist ganz wunderbar. Hallöchen am 1. September und damit auch dem meteorologischen Herbstanfang. Der Berliner Rundfunk 91.4 ist hier. Ja, kalendarisch haben wir noch 3 Wochen Sommer. In Friedrichshain-Kreuzberg denkt man aber jetzt schon an den nächsten Sommer. Dort läuft seit Juli ein Testprojekt, hängende Klimagärten. An heißen Tagen sollen die an 3 Standorten für Schatten und auch Abkühlung sorgen. Und dafür hat der Bezirk eine ordentliche Summe ausgegeben. Rund 46.000 Euro kosten die 3 Bänke. Ob es das wert ist, das hat unser Berlin-Reporter Christian Fuchs mal ausgecheckt. Er war am Kottbusser Tor.
1: Also wenn man hier so großspurig hängender Klimagarten hört, dann stellt man sich doch erstmal irgendwie noch ein bisschen was anderes vor. Hier am Kotti, Eingang Admiral, ist das Ganze eher, naja, sagen wir mal, überschaubar. Ein Holzgestell mit drumrum montierten Sitzbänken, ein bisschen grün, das sich so an Drähten hochrankelt und oben ein kleines Dach. Es liegt hier so ein bisschen Müll rum. Was haben wir denn hier? Red Bull-Verpackungen, Kaffeebecher. Das Schild, was darauf hinweist, was das hier eigentlich ist, ist hier schon abgebrochen. Also, so richtig schön ist es nicht. Ja, guck mal, da läuft eine Ratte vorbei. Also, die finden das vielleicht gut. Das ist ein Pilotprojekt, soll jetzt noch ein paar Wochen hier stehen. Und dann guckt man mal, wie das so angekommen ist. Also, ich wollte auch gerade mal fragen, wie das so angekommen ist. Aber naja, so richtig rumgesprochen hat es sich noch nicht. Guten Morgen, entschuldige bitte, eine ganz kurze Frage bloß. Kennst du hier am Kotti die hängenden Klimagärten, der hängende Klimagarten?
2: Ja, ich weiß nicht.
1: Weißt du nicht, wo es ist?
2: Nee, sorry, ich bin spät.
1: Okay. Ja, so ging es noch eine ganze Weile. Der Witz war, ich stand die ganze Zeit daneben. Also die Leute haben das nicht als Klimagarten erkannt. Das ist eigentlich nicht viel mehr als eine Sitzbank mit ein bisschen Grün dahinter.
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13: Ich bin Sebastian Pasotti. Guten Tag. In Brandenburg werden angehende Beamte bei ihrer Einstellung auf ihre Verfassungstreue überprüft. CDU-Spitzenkandidat Evers will das Modell nun auch auf Berlin übertragen. Der sogenannte Verfassungstreue-Check solle bei Senatoren, Staatssekretären, Bezirksbürgermeistern und Stadträten beginnen. Das sagte Evers dem Tagesspiegel. Damit wolle er die Verwaltung vor extremistischen Vorgesetzten schützen, egal aus welcher Richtung. Die Berlinerinnen und Berliner sind weiter sehr zurückhaltend beim E-Bike-Kauf. Nur 15% haben ein E-Bike, das geht aus einer E.ON-Umfrage hervor. Berlin landet damit wie eigentlich immer in dieser Umfrage auf dem letzten Platz. Das hat mehrere Gründe, unter anderem gibt es hier ein großes Netz von Leih-

0: Elektrofahrrädern. Die höchste Quote von E-Bike-Besitzern gibt es in Niedersachsen mit knapp 40%, gefolgt von Nordrhein-Westfalen sowie Bayern mit je rund 34%.
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2: Auf der A111 gab es einen Unfall Richtung Dreieck Charlottenburg in Höhe Schulzendorfer Straße. Hier ist jetzt noch die rechte Spur gesperrt. Achtung auch in Lichterfelde. Unter den Eichen ist es gesperrt in Höhe Drakestraße. Hier findet gerade ein Polizeieinsatz statt. Und in Brandenburg gab es einen Unfall auf der A10, dem östlichen Berliner Ring, Richtung Dreieck Barnim zwischen Freienbrink und Erkner. Und auf der A10, dem nördlichen Berliner Ring, ist noch die rechte Spur gesperrt Richtung Dreieck Havelland zwischen Kreuz Oranienburg und Oberkrämer. Außerdem gab es noch einen Unfall auf der A113 Richtung Schönefeld in Höhe Spätstraße. Hier sind die rechte und mittlere Spur aktuell gesperrt. Blitzer stehen in Charlottenburg auf der Schlossstraße, in Schöneberg auf der Martin-Luther-Straße und in Frankfurt-Oder auf der Rosa-Luxemburg-Straße. Danke für Ihre Staus und Blitzer unter Berlin 201 91 390. Kommen Sie gut an.
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2: Beim Wetter ist heute einiges mit dabei. Es gibt Sonne, aber auch ein paar Wolken und zwischendurch kann es immer mal regnen oder auch gewittern. Die Temperaturen erreichen maximal 23 Grad. Morgen Mittwoch wird das Wetter wieder ein bisschen freundlicher. Die Sonne zeigt sich mehr und bei den Temperaturen bleibt alles beim Alten. Auch morgen sind bis zu 23 Grad drin.
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Atomic Kitten mit Hole Again am Dienstagmittag. Der Berliner Rundfunk 91.4 ist bei Ihnen, während Sie jetzt wahrscheinlich in die zweite Hälfte des Arbeitstags starten. Ich hoffe, es läuft heute schon maximal erfolgreich bei Ihnen. Wir spielen die besten Hits aller Zeiten und machen jetzt weiter mit Starship. Kommen Sie weiterhin gut durch den Tag. 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
10: Ich bin Elke Martens. Guten Tag. Die Charité Universitätsmedizin hat vor dem Arbeitsgericht Berlin Klage eingereicht gegen den ab morgen geplanten Streik der Beschäftigten. Das teilte die Gewerkschaft Verdi mit. Eigentlich hatte Verdi die Beschäftigten aus Pflege, Therapie und Funktionsdiensten gleich 3 Tage zum Ausstand aufgerufen, bis einschließlich Freitag. Die Klage soll morgen vor dem Arbeitsgericht verhandelt werden. Bundesaußenminister Wadephul kündigt nach dem Drohnenvorfall am Leipziger Flughafen Konsequenzen an. Deutschland werde auf einen Angriff reagieren, aber nicht überreagieren, sagte Wadephul am Flughafen in Algier.
11: Und Russland muss wissen, dass Deutschland ein Stabilitätsfaktor in Europa ist, der immer auch zu Verhandlungen bereit ist, aber der sich in keiner Weise einschüchtern lässt.
10: Noch heute Nachmittag ist wohl ein Treffen mit Innenminister Dobrindt in Berlin geplant, bevor Wadephul zum EU-Außenministertreffen nach Irland reist. Die steigenden Wohnkosten in Deutschland belasten die Mieterinnen und Mieter. In einer Umfrage des Deutschen Mieterbunds sagte gut die Hälfte der Befragten, ihre Wohnkosten seien allein in den vergangenen 12 Monaten gestiegen und fast jeder Zweite habe deshalb bei Freizeit, Urlaub, Kleidung oder Möbeln gespart. Doch die Studie zeigt noch etwas anderes, sagt die Präsidentin des Deutschen Mieterbundes Melanie Weber-Moritz.
12: Aber darum geht's längst nicht mehr nur, auf Urlaub oder auf eine neue Waschmaschine zu verzichten. Jeder Vierte spart aufgrund gestiegener Wohnkosten mittlerweile an gesunden Lebensmitteln. Und 15%, das sagt unsere Umfrage, sparen an der eigenen Gesundheit, zum Beispiel bei Medikamenten oder beim Zahnersatz.
10: In Deutschland lebt laut Mieterbund mehr als die Hälfte der Bevölkerung zur Miete. Bei armutsbetroffenen Menschen seien es inzwischen 4 von 5.
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13: Mit Michelle Gradell. Berlin hängt beim eigenen E-Bike weiter hinterher. Nur etwa 15% der Menschen in Berlin haben eins. Deutschlandweit ist es gut jede dritte Person. Brandenburg liegt mit rund 25% klar vor Berlin, aber auch noch unter dem Bundesdurchschnitt. Das zeigt eine neue E.ON-Umfrage. Zumindest in Berlin greifen wohl viele eher zu E-Bikes und E-Scootern zum Ausleihen.
9: 2 nach 2 haben wir erst den Blick auf die Straßen. Stadtring 100 Richtung Treptow, da haben wir den üblichen Baustellenstau zwischen Kreuzschmargendorf und Tempelhofer Damm. Dauert 15 Minuten länger. Auf der A113 stadtauswärts hat es einen Unfall gegeben in Höhe Spätstraße. Hier sind die mittlere und linke Spur gesperrt. Dadurch eine halbe Stunde Stau ab Oberlandstraße auf der A100. Und weil es sich im Britzer Tunnel dadurch staut und hier zu hohe Verkehrsbelastung ist, ist der Britzer Tunnel aktuell gesperrt. Mariendorf-Mariendorfer Damm, da hat es stadteinwärts in Höhe Hunsteinweg einen Unfall gegeben, deswegen ist die Straße hier gesperrt. Gesperrt auch im Baumschulenweg die Baumschulenstraße in Höhe Köpenicker Landstraße. Die Polizei ist hier vor Ort. Diverse Staus gibt es in Kreuzberg rund ums Hallische und Tempelhofer Ufer und Waterloo-Ufer. Es dauert hier bis zu 20 Minuten länger. Die U-Bahn-Linie 3 fährt wegen einer Betriebsstörung aktuell nicht zwischen Spichernstraße und Wittenbergplatz. Vorsicht auf der A10, östlicher Berliner Ring Richtung Dreieck Barnim. Zwischen Freienbrink und Erkner hat es einen Unfall gegeben. Und A10 östlicher Berliner Ring Richtung Dreieck Spreeau. Zwischen Rüdersdorf und Freienbrink gibt es 30 Minuten Stau. Die Nossenblitzer stehen Prenzlauer Berg, Storkower Straße, in Moabit auf der Paulstraße und in Eberswalde in der Schönwalder Straße. Danke für Ihre Staus und Blitzer unter Berlin 201 91 390. Gute Fahrt.
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9: Es ist sehr abwechslungsreich heute. Mal Sonne, mal Wolken, mal auch ein kleiner Regenschauer. Das alles bei aktuell 19 bis 22 Grad. Bis zu 23 Grad sind noch möglich. Morgen Sonne und Wolken, oft trocken bei wieder 23 Grad. Und bei den Temperaturen bleibt es auch in etwa die nächsten Tage.
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9: Mit Max Kachur heute mal schönen Nachmittag für Sie am ersten meteorologischen Herbsttag. So, jetzt aber erstmal ein Song, der erinnert Sie vielleicht an die letzte Sommerparty. Cool and the Gang und Celebration, das sind die besten Hits aller Zeiten.

0: Sie ist Sophias und Mad World ist ein guter Hit. Es gibt da aber drei andere, die nicht nur gut sind, sondern sie so richtig happy machen.
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2: Ja, wie toll. Oh mein Gott.
3: Was werden Sie damit anstellen, Sabrina?
2: Oh Gott, das ist so überfordernd. Also meine Tochter hat gerade einen Führerschein gemacht.
3: Ja.
2: Und wir mussten sie mit versichern. 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Und
3: ja.
2: das hilft uns gerade sehr.
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7: Ich bin Alexandra Eckel. Guten Tag. Auf ein Umspannwerk in der Nähe des Kohlekraftwerks Jentschwalde in Südbrandenburg ist ein Anschlag verübt worden. Mehrere Medien berichten, es sei eine wichtige Anlage nahe des Kraftwerks mehrfach mit Raketen beschossen worden. Die Polizei habe weitere Raketen entschärft, heißt es. Die Matz berichtet, die Sprengvorrichtungen seien vermutlich selbst gebaut. Verletzt wurde niemand. Der Netzbetreiber bittet die Bevölkerung aber um Wachsamkeit. Das Hotel Adlon wird erstmal nicht verkauft. Die zuständige Immobiliengesellschaft sagt, es habe unter den Gesellschaftern keine ausreichende Mehrheit gegeben. Es haben demnach zwar 86% der Gesellschafter dafür gestimmt, das Adlon zu verkaufen. Sie halten aber nur 71% des gesamten Kapitals. 75% wären nötig gewesen. Die Immobiliengesellschaft will aber weiter versuchen, das Hotel zu verkaufen. Als Mindestsumme sind 280 Millionen Euro veranschlagt.
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5: Um 14:30 auf dem Stadtring 100 Richtung Treptow dauert es 10 Minuten länger zwischen Kreuz Schmargendorf und Tempelhofer Damm an der Baustelle. In Mariendorf ist der Mariendorfer Damm stadteinwärts nach einem Unfall gesperrt in Höhe Hohensteinweg. In Kreuzberg ist die Gitschiner Straße aus Friedrichshain kommt in Höhe Zossener Straße gesperrt. Auch hier ein Unfall betrifft den gesamten Kreuzungsbereich und es gibt hier viele Staus, dauert bis zu 25 Minuten länger. In Neukölln und Britz gibt es Stau auf der Geradestraße und Blaschko-Allee, dauert 25 Minuten hier länger. Vorsicht auf der A10, dem östlichen Berliner Ring Richtung Dreieck Barnim. Zwischen Freienbrink und Erkner gibt es eine ungesicherte Unfallstelle. A10 östlicher Berliner Ring Richtung Dreieck Spreeau, zwischen Rüdersdorf und Freienbrink stehen Sie 15 Minuten im Stau. Und Vorsicht auf der A24 in Richtung Hamburg. Zwischen Pritzwalk und Mainburg liegen Gegenstände. Blitzer stehen in Moabit, Paulstraße, Prenzlauer Berg auf der Storkower Straße und in Eberswalde in der Schönwalder Straße. Danke für Ihre Staus und Blitzer unter Berlin 201 91 390 und eine gute Fahrt für Sie.
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5: Sehr wechselhaft heute. Mal ist es wolkig, mal sonnig, mal kommt auch ein bisschen Regen runter. Bei 20 bis 22 Grad im Moment und 23 Grad maximal. Morgen kaum Regen, dann ein meist trockener Sonne-Wolken-Mix und maximal 23 Grad.
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0: Einen schönen Nachmittag, 14.39 Uhr. Gleich gibt's Musik von Sheila und Chesney Hawks. Und erstmal der Blick in die Region.
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0: Mit unserem Nachrichtenmann Sebastian Pasutti und mir Max Kachur. Und noch haben Sie Chancen, wenn Sie das nötige Kleingeld haben. Der Verkauf des Adlon Hotels ist erstmal geplatzt.
2: Das haben zwar 86% der Gesellschafter für den Verkauf gestimmt, satte Mehrheit, aber diese 86% halten nur 71% des gesamten Kapitals. Nötig wären da 75% gewesen. Daran können wir sehen, vor allem die kleineren Anleger wollten verkaufen. Das sind häufig ältere Menschen, die ihre Anteile zu Geld machen wollten. Vor allem die größeren Gesellschafter waren aber gegen den Verkauf, unter anderem, weil die für den Verkauf zuständige Immobiliengesellschaft eine satte Erfolgsbeteiligung bekommen sollte. Diese Immobiliengesellschaft wiederum sagt jetzt, aus ihrer Sicht verständlicherweise, wir glauben weiter daran, das Hotel verkaufen zu können und sie wollen es auch weiter versuchen.
0: Sag ich doch, es gibt noch Chancen. Bei einem ganz anderen Thema, da fragt man sich, was soll das eigentlich? Also wer ist bitte so wütend, dass er die neue Regenbogenbank für die Opfer des CSD-Anschlags im Tiergarten zerstören muss?
2: Na, das will die Polizei natürlich jetzt auch gern wissen. Vor nicht mal 4 Wochen aufgestellt hat die Bank jetzt jemand zerstört und zwar mit massiver Gewalt, sagt die Polizei. Da muss richtig Zerstörungswut dahinter gewesen sein. Diese Holzstreben der Bank sind größtenteils aus der Verankerung gerissen. Der Bezirk hat die Bank heute abtransportiert, lässt sich nicht mehr reparieren und die Fassungslosigkeit nicht nur beim Bezirk ist natürlich groß. Die Bank und auch der neu gepflanzte Ahorn sollten ja ein Zeichen des Gedenkens nach dem CSD-Anschlag sein und auch die Solidarität mit der queeren Community ausdrücken. Und fast noch schlimmer, auch die Gedenkstelle, wo Fotos, Flaggen, Kerzen standen oder hangen, ist beschädigt worden. Da scheint jemand wirklich reingetreten zu haben.
0: Die Regenbogenbank für die Opfer des CSD-Anschlags im Tiergarten ist zerstört worden. Es fehlen einem echt die Worte. Also was stimmt mit einigen Menschen nicht?
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21: Ich bin Elke Martens. Guten Tag. In Südbrandenburg ist ein Anschlag verübt worden auf ein Umspannwerk in der Nähe des Kohlekraftwerks Jentschwalde in der Lausitz. Mehrere Medien berichten, es sei eine wichtige Anlage nahe des Kohlekraftwerks mehrfach mit Raketen beschossen worden. Die Raketen seien mit Sprengstoff bestückt gewesen. Die Polizei habe mehrere weitere Raketen entschärft, heißt es. Die Märkische Allgemeine Zeitung berichtet außerdem, die Sprengvorrichtungen seien vermutlich selbst gebaut. Laut dem zuständigen Netzbetreiber waren wurden die Leitungen am Umspannwerk kurzzeitig unterbrochen. Man bitte die Bevölkerung um Wachsamkeit. Wer hinter dem Anschlag steckt, ist im Moment noch unklar. Der Deutsche Mieterbund sieht eine anhaltende Krise auf dem deutschen Wohnungsmarkt. In Deutschland fehlen etwa 1,4 Millionen Wohnungen. Das steht im neuen Mietenreport, vor allem Sozialwohnungen. Die Bundesregierung müsse Mieten endlich begrenzen, fordert Verbandspräsidentin Weber-Moritz.
5: Und wir reden ja bei uns hier in Deutschland von über 50%, also über 52% der Haushalte lebt zur Miete. In Städten wie Berlin sind es weit über 80%. Also das ist einfach mal eine Mehrheit.
21: Der Mieterbund warnt, ohne Mietenstopp werde die Krise am Wohnungsmarkt immer mehr zur Krise des Sozialstaates. Die Charité Universitätsmedizin hat vor dem Arbeitsgericht Berlin Klage eingereicht gegen den ab morgen geplanten Streik der Beschäftigten. Das teilte die Gewerkschaft Verdi mit. Eigentlich hatte Verdi die Beschäftigten aus Pflege, Therapie und Funktionsdiensten gleich 3 Tage zum Ausstand aufgerufen, bis einschließlich Freitag. Die Klage soll morgen vor dem Arbeitsgericht verhandelt werden. Microsoft hat nach eigenen Angaben die weltweite IT-Störung behoben. Die meisten Kunden können damit wieder problemlos Mails empfangen und senden. Vereinzelt kann es aber noch zu Verzögerungen kommen. Privatpersonen und Unternehmen hatten seit dem Abend keinen Zugang zu ihren Mails, weil Server durch die Störung nicht erreichbar waren.
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8: Mit Michelle Kradel. In Charlottenburg können Eltern ihre Kinder ab sofort wieder für die Herbstferien anmelden. Ferien ohne Kofferpacken läuft im Oktober im Haus der Jugend. Mitmachen können Kinder von 6 bis 14 Jahren. Es gibt Ausflüge, Sport, Spiele und kreative Angebote, jeweils eine Woche lang. Ein Durchgang kostet 80 Euro. Für Familien mit wenig Geld gibt es Unterstützung.
1: Wir haben es jetzt 15:02 Uhr, der Blick auf die Straßen mit Stau auf dem Stadtring A100 Richtung Treptow. 10 Minuten plus zwischen Kreuz Schmargendorf und Tempelhofer Damm. Auf den Überfahrten im Kreuz Schöneberg dauert es im Moment bis zu 15 Minuten länger. In Mariendorf ist der Mariendorfer Damm stadteinwärts nach einem Unfall in Höhe Hundsteinweg gesperrt. In Kreuzberg auf der Gitschiner Straße gibt es einen Unfall, deswegen ist hier gesperrt. Aus Friedrichshain kommend in Höhe Zossener Straße betrifft den gesamten Kreuzungsbereich. Drumherum weiterhin sehr voll, dauert bis zu einer Viertelstunde länger. Außerdem 20 Minuten Stau in Neukölln auf der Karl-Marx-Straße stadtauswärts. In Marienfelde, Marienfelder Allee stadtauswärts 15 Minuten Stau und auf der Großbärenstraße stadteinwärts auch 15 Minuten. Vorsicht auf der A10, dem östlichen Berliner Ring Richtung Dreieck Barnim. Da hat es einen Unfall gegeben zwischen Freienbrink und Erkner. Und die A115 stadtauswärts in der Auffahrt Potsdam-Babelsberg hat es einen Unfall gegeben. Die neuesten Blitzer stehen Französisch Buchholz in der Hauptstraße, in Wittenau am Nordgraben und auf der A13 Richtung Dresden zwischen Kittlitz und Karlau. Dankeschön für Ihre Staus und Blitzer unter Berlin 201-91-390. Gute Fahrt.
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1: Sonne, Wolken und Regen wechseln sich heute ab. Die Temperaturen dazu 21, 22 Grad zur Stunde und 23 Grad können es noch werden. Morgen kaum Regen, dann meist trocken und freundlich bei 23 Grad wieder. Am Donnerstag etwas mehr Regen möglich.
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1: Mit Max Kachur heute. Wir behalten alles Aktuelle für Sie im Blick und unsere Nachrichtenfrau Elke Martens bleibt noch bei mir im Studio. Wir sprechen gleich ausführlicher über den Anschlag im Umspannwerk im Süden Brandenburgs, was wir eben in den Nachrichten gehört haben. Um 3:15 Uhr, nach den besten Hits aller Zeiten von Dermot Kennedy, Laura Branigan und jetzt The Police.

0: Das ist Dermot Kennedy und Power Over Me bei Ihrem Berliner Rundfunk 91.4 heute am 1. September. Und eine beunruhigende Meldung kommt heute Mittag aus der Lausitz. An einem Umspannwerk Nienschwalde im Kreis Spree-Neiße gab es einen versuchten Anschlag. Elke Martens aus der Nachrichtenredaktion, was wissen wir bisher?
1: Das Polizeipräsidium in Potsdam spricht im Moment von einem Zwischenfall am Umspannwerk, das sich ja in der Nähe des Kohlekraftwerkes Nienschwalde befindet. Die beiden sind etwa 5 Kilometer Luftlinie voneinander entfernt. Einsatzkräfte sollen am Umspannwerk mehrere Raketen gefunden haben, die mit Sprengstoff bestückt waren. Das berichtet die Märkische Allgemeine Zeitung. Entschärfungsspezialisten sind vor Ort und sollen sie inzwischen auch entschärft haben. Das mutmaßliche Ziel war offenbar ein großflächiger Stromausfall des nahen Kohlekraftwerkes. Dazu kam es aber zum Glück nicht. Der Netzbetreiber 50 Hertz teilte aber mit, dass es eine kurzzeitige Leitungsunterbrechung gegeben habe. Mittlerweile seien aber alle Leitungen wieder in Betrieb. Man bitte die Bevölkerung aber trotzdem um Wachsamkeit. Die Polizei teilte mit, es bestehe keine Gefahr. Die Hintergründe dieses Vorfalls und wer dafür verantwortlich ist, das ist im Moment aber noch unklar.
0: Ja, sobald sich da was Neues ergibt, erfahren Sie es natürlich hier bei Ihrem Berliner Rundfunk 91.4. Durch den Nachmittag jetzt mit Whitney Houston und Didn't We Almost Have It All.

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8: Im September sollten Sie Ihren Gartenteich von Algen und Pflanzenresten befreien. Holen Sie tropische Wasserpflanzen ins Haus. Winterharte Arten und Fische können bleiben. Vorausgesetzt, der Teich ist mindestens 80 cm tief und gut belüftet.
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12: Ich bin Alexandra Eckel. Guten Tag. Auf ein Umspannwerk in der Nähe des Kohlekraftwerks Jentschwalde in Südbrandenburg ist ein Anschlag verübt worden. Mehrere Medien berichten, es sei eine wichtige Anlage nahe des Kraftwerks mehrfach mit Raketen beschossen worden. Die Polizei habe weitere Raketen entschärft, heißt es. Die Matz berichtet, die Sprengvorrichtungen seien vermutlich selbst gebaut. Verletzt wurde niemand. Der Netzbetreiber bittet die Bevölkerung aber um Wachsamkeit. Das Hotel Adlon wird erstmal nicht verkauft. Die zuständige Immobiliengesellschaft sagt, es habe unter den Gesellschaftern keine ausreichende Mehrheit gegeben. Es haben demnach zwar 86% der Gesellschafter dafür gestimmt, das Adlon zu verkaufen. Sie halten aber nur 71% des gesamten Kapitals. 75% wären nötig gewesen. Die Immobiliengesellschaft will aber weiter versuchen, das Hotel zu verkaufen. Als Mindestsumme sind 280 Millionen Euro veranschlagt.
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11: Wir haben es 15.32 Uhr und es gibt Stau auf dem Stadtring 100 in Richtung Treptow. Dauert einmal 15 Minuten länger zwischen Beusselstraße und Dreieck-Funkturm und nochmal 15 Minuten Stau zwischen Kreuz Schmargendorf und Tempelhofer Damm. Auf den Überfahrten in Kreuz Schöneberg dauert es im Moment bis zu 20 Minuten länger. Unfall in Mariendorf, Mariendorfer Damm. Hier ist stadteinwärts in Höhe Hundsteinweg gesperrt. Es gibt Stau in Marienfelde, Großbehrenstraße stadteinwärts plus 20 Minuten und Neukölln-Hermannstraße stadtauswärts plus 15 Minuten. Und Vorsicht auf der A10 im östlichen Berliner Ring Richtung Dreieck Barnim zwischen Freienbrink

0: Franke und Erkner hat es einen Unfall gegeben. Die neuesten Blitzer stehen Wittenau am Nordgraben, Französisch Buchholz auf der Hauptstraße und auf der A13 Richtung Dresden zwischen Kittlitz und Karlau. Danke für Ihre Staus und Blitzer unter Berlin 201 91 390 und eine gute Fahrt für Sie.
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0: Wir haben Sonne und Wolken im Mix und auch weiterhin ist Regen möglich. Dazu ist es aber angenehm warm, 21 bis 23 Grad aktuell. Morgen auch maximal 23 Grad, dann meistens trocken und oft sonnig. Und die Temperaturen bleiben in etwa auch so die ganze Woche.
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0: von Colby Calais bei Ihrem Berliner Rundfunk 91.4. Schön, dass Sie mit dabei sind. Und heute gibt es was ganz Ungewöhnliches bei uns in der Stadt. Eine Party in der Bahnhofsmission am Zoo. Dort legt heute ein DJ auf und lädt zum Tanzen ein. Was hinter der Aktion steckt, das lässt sich unser Berliner Reporter Christian Fuchs erklären. Er hat sich an der Bahnhofsmission verabredet. Und Sie hören, wieso man dort sagt, Bahnhofsmission und Disco, das passt super zusammen.
1: Ich habe gerade noch mal in die Mitteilung reingeguckt, die wir auch geschickt bekommen haben. Klingt ein bisschen nach Berliner Rundfunk. Die besten Songs aller Zeiten. Kommt mir ein bisschen bekannt vor. Aber das wird schon ordentlich abgehen heute Abend. Barbara Breuer steht neben mir von der Stadtmission. Die hat auch schon das passende Outfit mitgebracht heute. Frau Breuer, was ist das denn für ein Fummel?
2: Ja, das ist ein super 70er Jahre Lametta-Outfit von meiner Mama tatsächlich.
1: Es glitzert.
2: Ja, es glitzert. Das ist genau das Richtige für die Party heute Abend.
1: Wie wird denn das ablaufen heute hier in der Stadtmission?
2: Also heute Abend haben wir die erste Disco für obdachlose Menschen. Es wird einen Türsteher geben, der ist ganz elegant in schwarz gekleidet mit weißem Hemd, wie es sich für eine ordentliche, schicke Veranstaltung gehört. Dann kommen unsere Gäste rein. Es gibt alkoholfreie Cocktails, es gibt Knabbereien. Es gibt schon eine Wunschliste, die aushängt. Da sind da so Lieder wie Eminem gewünscht, die Stones, aber auch Adelheid schenkt mir einen Gartenzwerg, wurde gewünscht.
1: Sie haben gerade gesagt Türsteher, aber da kommt trotzdem jeder rein heute, oder?
2: Natürlich, der ist mehr so für schick, für gucken, dass es allen Leuten gut geht und natürlich, dass es kein Gedränge am Einlass gibt, wie es in einer ordentlichen Disco auch ist.
1: Ja. Warum haben Sie gesagt, ist das eine wichtige Sache, die Sie gerne machen wollen?
2: Tatsächlich ist die Bahnhofsmission ja ein Ort, die 800 Menschen täglich versorgt. Es gibt Essen, es gibt was zu trinken, es gibt Beratung. Aber wir wollten auch, dass es ein Ort ist, wo man Spaß haben kann, wo man mal seine Sorgen und seinen Alltag vergessen kann. Und das passiert heute Abend bei der ersten Disco für obdachlose Menschen in Berlin.
1: Na, mehr Werbung kann man ja nicht machen. Kann ich an dieser Stelle bloß sagen, Mensch, richtig coole Aktion. Wenn Sie dabei sein wollen, klar, Einladung ist raus.
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11: Ich bin Elke Martens. Guten Tag. Ein Angriff auf ein Umspannwerk am Kohlekraftwerk Jenschwalde im Süden Brandenburgs hat heute früh für Schäden gesorgt. Es gab mindestens eine Detonation, sagte eine Polizeisprecherin. Es seien mehrere weitere Brand- und Sprengvorrichtungen am Umspannwerk entdeckt worden, die aber nicht alle explodiert seien. Nach Angaben des Netzbetreibers 50 Hertz wurden mehrere Leitungen beschädigt. Inzwischen seien aber alle Leitungen wieder in Betrieb. Die allgemeine Stromversorgung sei nicht beeinträchtigt gewesen. Ein Sprecher des Kraftwerkbetreibers LEAG sprach von einem Anschlag. In der Folge habe es einen technischen Ausfall eines Blocks des Kraftwerkes gegeben. Wer hinter dem Angriff steckt, ist im Moment noch unklar. Die steigenden Wohnkosten in Deutschland belasten die Mieterinnen und Mieter. In einer Umfrage des Deutschen Mieterbunds sagte gut die Hälfte der Befragten, ihre Wohnkosten seien allein in den vergangenen 12 Monaten gestiegen und fast jeder Zweite habe deshalb bei Freizeit, Urlaub, Kleidung oder Möbeln gespart. Doch die Studie zeigt noch etwas anderes, sagt die Präsidentin des Deutschen Mieterbundes Melanie Weber-Moritz.
12: Aber darum geht's längst nicht mehr nur, auf Urlaub oder auf eine neue Waschmaschine zu verzichten. Jeder Vierte spart aufgrund gestiegener Wohnkosten mittlerweile an gesunden Lebensmitteln. Und 15%, das sagt unsere Umfrage, sparen an der eigenen Gesundheit, zum Beispiel bei Medikamenten oder beim Zahnersatz.
11: In Deutschland lebt laut Mieterbund mehr als die Hälfte der Bevölkerung zur Miete. Bei armutsbetroffenen Menschen seien es inzwischen 4 von 5. Nach der Gewalttat in Stade, bei der im Juni 6 Beschäftigte der Jugendhilfe getötet wurden, haben Ermittler in Berlin den mutmaßlichen Verkäufer der Tatwaffe gefasst. Der 49-Jährige habe sich widerstandslos von Spezialeinsatzkräften festnehmen lassen und sei anschließend von Berlin nach Niedersachsen in Polizeigewahrsam gekommen, teilte die Staatsanwaltschaft mit. Dem Mann wird unter anderem Beihilfe zum Totschlag vorgeworfen. Die Gewalttat in Stade hatte bundesweit für Betroffenheit gesorgt. Bei dem mutmaßlichen Täter handelte es sich um einen 45-Jährigen. Er soll während eines Gesprächstermins über das Umgangsrecht für seine 3 Monate alte Tochter auf die 6 Menschen geschossen haben. Kurz nach der Tat nahm er sich während der U-Haft das Leben.
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8: Mit Michelle Kradel. Nach einem Vorfall im Berliner Abgeordnetenhaus kommen Besucherinnen und Besucher jetzt nicht mehr so einfach rein. Ein Mann war Anfang Juli ohne Anmeldung auf die Besuchertribüne gegangen und hatte sich dort auffällig verhalten. Die Polizei nahm ihn fest und jetzt ermittelt der Staatsschutz. Eine Waffe hatte er nicht dabei. An Sitzungstagen müssen sich jetzt einzelne Besucherinnen und Besucher erstmal vorher anmelden.
9: Wir haben es 2 Minuten nach 16 Uhr und es ist weiterhin sehr voll, zum Beispiel auf dem Stadtring 100 Richtung Treptow. 15 Minuten Verzögerung hier zwischen Kreuz Schmargendorf und Tempelhofer Damm. Im Kreuz Schöneberg dauert es auf den ganzen Überfahrten bis zu 20 Minuten länger. In Mariendorf ist der Mariendorfer Damm stadteinwärts gesperrt in Höhe Hohnsteinweg nach einem Unfall. Außerdem gibt es Stau in Mariendorf auf der Langwitzer Straße in Richtung Britz. Dauert hier eine Viertelstunde länger. Und 15 Minuten Stau auch in Friedrichsfelde auf der Rienstraße Richtung Karlshorst. A10 östlicher Berliner Ring Richtung Dreieck Barnim. Zwischen Freienbrink und Erkner gibt es einen Unfall. Und die neuesten Blitzer stehen in Steglitz. Gardeschützenweg in Friedrichshain auf der Karl-Marx-Allee. Und in Küritz wird geblitzt auf der Perleberger Straße. Dankeschön für Ihre Staus und Blitzer unter Berlin 201 91 390. Gutes Ankommen.
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9: Es ist ganz gut abwechslungsreich heute. Mal Sonne, mal Wolken, mal auch so ein kleiner Regenschauer. Das alles bei aktuell 21 bis 23 Grad. In der Nacht die Tiefstwerte bei 12 Grad. Morgen dann Sonne und Wolken, oft trocken bei wieder 23 Grad. Und bei den Temperaturen bleibt es in etwa auch die nächsten Tage.
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9: Mit Max Kachur für Sebastian Oswald. Den haben Sie schon heute früh gehört. Und vielleicht hören Sie ja heute Nachmittag noch das hier. Aha, mit Take On Me. Take On Me. Roxette mit Joyride. Und oder Pharrell Williams mit Happy. Also läuft einer, gibt's 100 Euro. Bei 2 Songs sind es 1000 Euro für Sie. Und wenn alle 3 am Stück laufen, dann schenken wir Ihnen 5000 Euro. Unsere Nummer ist Berlin 91.4 25 91.4. Ich drücke Ihnen die Daumen. Und warum sage ich Ihnen das? Man kann ja nie wissen, wann es soweit ist. Wir starten jetzt auf jeden Fall mit Billy Idol und Sweet 16. 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

Und hier kommt ein Berliner Rundfunk 91.4 Happy Hit. Pharrell Williams mit Happy. Rufen Sie jetzt an. 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

0: Pharrell Williams und Happy, und der macht auch sie happy. Im wahrsten Sinne des Wortes.
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0: Ein Happy Hit ist gelaufen und Sie haben natürlich angerufen, um sich 100 Euro Finderlohn zu sichern. Und mal schauen, wer es jetzt ins Studio geschafft hat. Elli aus Hellersdorf. Hallo Elli.
2: Hallo.
0: Na, ich würde mal sagen, das hat doch geklappt. Herzlichen Glückwunsch. 100 Euro gibt's für dich.
2: Ja, klasse. Herzlichen Dank. Freue mich mega.
0: Ja, in welcher Situation warst du denn gerade, als du den Happy Hit gehört hast?
2: Ja, gerade nach Hause gekommen, die Kinder auch. Gucken mir den Stundenplan an, den neuen, und wollten mir jetzt ein Käffchen machen. Vielleicht mache ich mir noch was anderes Leckeres auf Top zur Feier des Tages.
0: Ja, stimmt, kann man jetzt eigentlich machen, irgendwie ein Sekt oder so. Ne?
2: Ja, genau.
0: Ja, cool, so schnell kann es gehen. Dann schönen Feierabend und schönen Schulschluss für heute zumindest.
2: Ja, herzlichen Dank, super, freut mich.
0: Ja, und das kann ganz vielleicht bald auch schon bei Ihnen der Fall sein. Bleiben Sie so lange wie möglich bei uns, damit Sie keinen Happy Hit verpassen. Es kann wirklich jederzeit soweit sein.
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3: Ich bin Alexandra Eckel. Guten Tag. Auf das Kraftwerk Jenschwalde in Südbrandenburg hat es einen Anschlag gegeben. Mehrere Medien berichten, an einem Umspannwerk in der Nähe seien mehrere Sprengvorrichtungen entdeckt worden. Laut Matz handelt es sich um Raketen. Das Umspannwerk wurde demnach auch mehrmals getroffen. Die Polizei entschärfte die Sprengkörper. Kurzzeitig fiel auch der Strom aus. Das Kraftwerk Jenschwalde ist das viertgrößte in Deutschland. Es versorgt mehrere Millionen Haushalte mit Strom. Im Berliner Senat geht es um Konsequenzen aus dem Hackerangriff auf die Verwaltung. Mehr als 1,4 Millionen Dateien wollen die Hacker erbeutet haben. Auszüge haben sie online gestellt, darunter E-Mails, Kontonummern, Personalakten und Infos zu Disziplinarverfahren. Die Hackergruppe verlangt bis kommenden Freitag rund 2 Millionen Euro in Bitcoin.
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1: Der Feierabendverkehr läuft jetzt um 16:30 und das hier sind die längsten Staus. Stadtring A100 Richtung Treptow, 15 Minuten plus zwischen Kreuz Schmargendorf und Tempelhofer Damm. Auf den Überfahrten im Kreuz Schöneberg dauert es bis zu 20 Minuten länger. Außerdem Friedrichsfelde, Rienstraße Richtung Karlshorst, 15 Minuten Stau. In Mariendorf hat es auf dem Mariendorfer Damm einen Unfall gegeben, in Höhe Hohnsteinweg. Hier ist weiterhin stadteinwärts gesperrt. Und Achtung auf der A10 im östlichen Berliner Ring Richtung Dreieck Barnim, zwischen Freienbrink und Erkner hat es einen Unfall gegeben. Blitzer stehen in Friedrichshain, Karl-Marx-Allee, in Steglitz auf dem Gardeschützenweg und in Küritz auf der Perleberger Straße. Vielen Dank für Ihre Staus und Blitzer unter Berlin 201 91 390. Gute Fahrt.
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1: Sonne und Wolken wechseln sich heute ab. So ein bisschen Regen kann hier und da runterkommen. Die meiste Zeit ist es aber trocken, bei aktuell 22 bis 24 Grad. In der Nacht bekommen wir bis zu 12 Grad. Morgen dann auch kaum Regen, dann ein meist trockener Sonne-Wolken-Mix und maximal 23 Grad.
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0: Es ist Dienstagnachmittag und wir fahren jetzt mit der Bahn.
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0: Beziehungsweise macht das unsere Kiez-Reporterin Lisa Wennemeyer für uns. Jeden Tag ist sie unterwegs. Diesmal geht es mit der U2 zum Spittelmarkt, wo es gleich ein paar Besonderheiten gibt.
2: Berlin hat ja einige Geisterbahnhöfe, die Französische Straße zum Beispiel. Aber der einzig wahre Geisterbahnhof müsste eigentlich der Spittelmarkt sein. Obwohl hier ganz viele lebendige Menschen rumlaufen und U-Bahn ein- und ausfahren, wie man hört. Warum? Dafür müssen wir erstmal so ein paar Jahrhunderte in die Geschichte zurückgehen. Bis 1872 gab es hier ein Hospital. Daher übrigens auch der Name Spittelmarkt. Also Hospital, Spittel, Spittel, Hospital. Soweit, so gut. Zum Hospital gehörte damals aber auch ein Friedhof. Und jetzt kommen wir zu den Geistern. Als hier vor über 100 Jahren die Erde für den U-Bahn-Schacht ausgehoben wurde, stieß man auf ganz viele menschliche Gebeine. Gruselfaktor 1000. Und auch heute fahren wir hier mit der Linie U2 quasi auf Augenhöhe mit denen, die hier vielleicht noch um uns herum begraben liegen, also gleich neben dem U-Bahn-Tunnel. Ist nämlich nicht besonders tief, diese Station. Und deswegen gibt es hier in dieser unterirdischen Station auch Tageslicht. Das ist die zweite Besonderheit am U-Bahnhof Spittelmarkt. Der hat 45 Fenster, also so ein bisschen wie bei so einer Souterrain-Wohnung. Die sind ganz oben. Deswegen kommt hier tagsüber Licht rein und nachts ist es dann genau andersrum. Da scheint das Licht aus der Station raus auf das Wasser des Spreekanals. Ist übrigens nur eine von zwei Berliner Untergrundstationen mit Tageslicht. Über die andere, das Rathaus Schöneberg, reden wir dann andermal.
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6: Ich bin Elke Martens. Guten Tag. Brandenburgs Ministerpräsident Woidke hat den mutmaßlichen Anschlag auf das Kraftwerk Jentschwalde scharf verurteilt. Woidke sagte, die wichtigste Nachricht sei in dieser Situation, dass bei diesem Vorfall keine Personen zu Schaden gekommen seien. Dennoch nehme er den Angriff auf kritische Infrastruktur sehr ernst. Die Sicherheitsbehörden arbeiteten mit Hochdruck an der Aufklärung. Am Vormittag waren an einem Umspannwerk nahe dem Kraftwerk Jentschwalde mehrere Sprengvorrichtungen gefunden worden. Es gab mindestens eine Detonation, sagte eine Polizeisprecherin. Entschärfer sind vor Ort. Wer hinter dem Angriff steckt, ist noch unklar. Berlin will auf der nächsten Bundesratssitzung einen Vorschlag einbringen, um künftig besser vor terroristischen Gefahren zu schützen. Hintergrund ist der islamistische Terroranschlag auf den CSD. Justizsenatorin Badenberg sagte, mit der Bundesratsinitiative soll der Bund aufgefordert werden, die Gesetze in 3 wichtigen Punkten zu ändern. Bei jugendlichen und heranwachsenden Tätern soll künftig das Erwachsenenstrafrecht angewendet werden und nicht wie bisher meist das Jugendstrafrecht. Außerdem sollten anstatt der Jugendgerichte künftig die Staatsschutzkammern der Landgerichte zuständig sein. Zudem fordert Badenberg höhere Strafen, etwa für die Verbreitung von IS-Propaganda. Hinter der Sprengstoffdrohne, die vor einem knappen Monat am Leipziger Flughafen gefunden wurde, steckt wohl der russische Geheimdienst. Davon geht die Bundesregierung aus, berichten mehrere Medien. Bundesinnenminister Dobrindt und Außenminister Wadefuhl wollen sich noch heute Nachmittag vor der Presse äußern. Wadefuhl musste dafür seine Nordafrika-Reise abbrechen. Es wird erwartet, dass sich die beiden Minister auch zu möglichen deutschen Gegenreaktionen äußern. Wadefuhl kündigte bereits eine konsequente Antwort nach dem Drohnenfund an.
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7: Mit Michelle Gradell. Berlin hängt beim eigenen E-Bike weiter hinterher. Nur etwa 15% der Menschen in Berlin haben eins. Deutschlandweit ist es gut jede dritte Person. Brandenburg liegt mit rund 25% klar vor Berlin, aber auch noch unter dem Bundesdurchschnitt. Das zeigt eine neue E.ON-Umfrage. Zumindest in Berlin greifen wohl viele eher zu E-Bikes und E-Scootern zum Ausleihen.
5: 17.02 Uhr jetzt. Wir haben Stau auf dem Stadtring 100 in Fahrtrichtung Treptow zwischen Kreuzschmargendorf und Tempelhofer Damm wegen der Baustelle hier. Dauert 15 Minuten länger und auf den ganzen Überfahrten im Kreuz Schöneberg bis zu 20 Minuten Stau. In Mariendorf hat es auf dem Mariendorfer Damm einen Unfall gegeben. Stadteinwärts ist hier in Höhe Hohensteinweg gesperrt. Und auf vielen Strecken in der Stadt dauert es jetzt 5 bis 10 Minuten länger. A10 südlicher Berliner Ring Richtung Dreieckwerder. Zwischen Schönefelder Kreuze und Rangsdorf liegen Reifenteile. Und die neuesten Blitzer stehen in Marzahn auf der Schorfheidestraße, Charlottenburg auf dem Kaiserdamm und auf der A12 in Richtung Berlin zwischen Briesen und Fürstenwalde Ost. Dankeschön für Ihre Staus und Blitzer unter Berlin 201 91 390. Gute Fahrt!
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5: Sonne, Wolken und Regen wechseln sich heute ab. Die Temperaturen dazu 22 bis 24 Grad zur Stunde und 12 Grad bekommen wir heute Nacht. Morgen dann kaum Regen, dann meist trocken und freundlich bei 23 Grad wieder. Am Donnerstag etwas mehr Regen möglich.
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5: Ich bin Max Krachua, hallo zu Ihnen. Auf in den Feierabend mit den besten Hits aller Zeiten von Mojo, Tina Turner und jetzt von Christa Berg. Ein Song, der mich an eine Lehrerin damals in der Oberstufe erinnert. Sie hatte wirklich sehr oft ein rotes Kleid an, weshalb sie von uns und auch von anderen Lehrern immer die Frau im roten Kleid genannt wurde. Und dabei musste ich damals schon und immer noch jedes Mal an diesen Song von Christa Berg denken. The Lady in Red. Und den hören wir jetzt. Schöne Grüße an der Stelle an diese Lehrerin.

Lady, Hear Me Tonight. Und wenn Sie sagen, ja Mensch, das ist ja ein schöner Song. Ich hoffe, ich zerstöre jetzt nicht die Illusionen, aber der Song ist gar nicht so richtig original. Dieser Sound, den man von Anfang bis Ende hier hört, der ist tatsächlich nur gesampelt. Der ist eigentlich aus den 80ern, wie so vieles in der Musik, von der Disco-Band Cheek. Die haben 1982 diesen Song hier rausgebracht. Soup for One. Und ja, ist doch ziemlich eindeutig, ne? Dass Mojo sich daran hier bedient haben. Hier ist Berliner Rundfunk 91.4 mit den besten Hits aller Zeiten und jetzt mit dieser wunderschönen Ballade aus den 80ern von Simply Red, was wahrscheinlich so einer der langsamsten Songs ist, die wir spielen. Holding Back the Years.

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3: Ich bin Alexandra Eckel. Guten Tag. Auf das Kraftwerk Jenschwalde in Südbrandenburg hat es einen Anschlag gegeben. Mehrere Medien berichten, an einem Umspannwerk in der Nähe seien mehrere Sprengvorrichtungen entdeckt worden. Laut Matz handelt es sich um Raketen. Das Umspannwerk wurde demnach auch mehrmals getroffen. Die Polizei entschärfte die Sprengkörper. Kurzzeitig fiel auch der Strom aus. Das Kraftwerk Jenschwalde ist das viertgrößte in Deutschland. Es versorgt mehrere Millionen Haushalte mit Strom. Im Berliner Senat geht es um Konsequenzen aus dem Hackerangriff auf die Verwaltung. Mehr als 1,4 Millionen Dateien wollen die Hacker erbeutet haben. Auszüge haben sie online gestellt, darunter E-Mails, Kontonummern, Personalakten und Infos zu Disziplinarverfahren. Die Hackergruppe verlangt bis kommenden Freitag rund 2 Millionen Euro in Bitcoin.
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5: Um 17.31 Uhr und da sind wir relativ schnell durch, weil gar nicht so viel los ist. Aber der Dauerbrenner natürlich auch heute, Stadtring 100 Richtung Treptow. Wegen der Baustelle dauert es 15 Minuten länger zwischen Kreuz Schmargendorf und Tempelhofer Damm. Und im Kreuz Schöneberg weiterhin alles sehr voll. Hier dauert es auf den Überfahrten bis zu 20 Minuten länger. Und Vorsicht auf der B96 Luckau Richtung Marloh. Zwischen Dahlewitz Ost und Waldsiedlung ist eine tote Katze auf der Fahrbahn. Blitzer stehen in Charlottenburg, Kaiserdamm, Marzahn auf der Schorfheide Straße und auf der A12 Richtung Berlin zwischen Briesen und Fürstenwalde Ost. Danke für Ihre Staus und Blitzer unter Berlin 201 91 390. Gute Fahrt.
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5: Wir haben weiterhin Sonne und Wolken im Mix und auch weiterhin ist Regen möglich. Dazu angenehm warm, 22 bis 24 Grad aktuell. In der Nacht geht's runter auf 12 Grad. Morgen 23 Grad maximal, dann meist trocken und oft sonnig. Und die Temperaturen bleiben in etwa auch so die ganze Woche.
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Nelly Furtado und Timbaland und Say It Right. Timbaland, der Produzent von dem Song. Und wenn man zu einem Konzert von Timbaland geht, ja gut, dann hört man ihn nicht unbedingt singen, weil er ja Produzent ist. Wenn er zum Beispiel Say It Right live performt, also live in Anführungszeichen, dann wird der Song einfach Playback abgespielt und das klingt dann so. Und Sie hören es, es ist alles vom Band, außer dieses Ey, was er immer wieder ruft. Also mir würde da als Konzertbesucher doch ein bisschen, würde ich mich ein bisschen veräppelt vorkommen. Aber gut, er ist halt der Produzent, ne? Deswegen irgendwie kann man es ja dann auch verstehen. So, schnell weiter mit den besten Hits aller Zeiten hier beim Berliner Rundfunk 91.4. Jetzt für Ihren Weg in den Feierabend um 20 vor 6. Die Dire Straits und Sultans of Swing. Schönen Feierabend für Sie.

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6: Ich bin Elke Martens. Guten Tag. Innenminister Dobrindt hat vor einer Gefahr durch Russland gewarnt. Wir befinden uns nicht im Krieg, aber wir sind täglich Ziel hybrider Kriegsführung, so Dobrindt in einem Pressestatement. Auch hinter der Sprengstoffdrohne, die letzten Monat am Leipziger Flughafen gefunden wurde, steckt der russische Geheimdienst. Außenminister Wadefuhl wirft Russland eine weitere Verschärfung der Beziehungen zu Deutschland vor.
7: Mit dem Anschlagsversuch in Leipzig hat die russische Führung sich vielmehr bewusst entschlossen, unser bereits massiv belastetes bilaterales Verhältnis nochmals erheblich zu beschädigen. Deswegen gilt die Linie der Bundesregierung, die der Bundesinnenminister gerade angesprochen hat. Deutschland bleibt sicher und Deutschland wehrt sich gegen Gegner, die Unsicherheit stiften wollen. Die Bundesregierung geht deshalb gegen Russland als Urheber des hybriden Angriffs von Leipzig vor.
6: Außerdem werde das russische Generalkonsulat in Bonn im September geschlossen und man werde Einreisekontrollen für russische Staatsbürger verschärfen und mehr Menschen im Kontext hybrider Bedrohung unter Beobachtung stellen, so Wadefuhl. Brandenburgs Ministerpräsident Woidke hat den mutmaßlichen Anschlag auf das Kraftwerk Jenschwalde scharf verurteilt. Woidke sagte, die wichtigste Nachricht sei in dieser Situation, dass bei diesem Vorfall keine Personen zu Schaden gekommen seien. Dennoch nehme er den Angriff auf kritische Infrastruktur sehr ernst. Die Sicherheitsbehörden arbeiteten mit Hochdruck an der Aufklärung. Am Vormittag waren an einem Umspannwerk nahe dem Kraftwerk Jenschwalde mehrere Sprengvorrichtungen gefunden worden. Es gab mindestens eine Detonation, sagte eine Polizeisprecherin. Entschärfer sind vor Ort. Wer hinter dem Angriff steckt, ist noch unklar. Und noch zum Fußball. Antonio Rüdiger hat seinen Rücktritt aus der Nationalmannschaft erklärt. Er wolle den Weg für die junge Generation freimachen, schreibt der 33-Jährige auf Instagram. Seit 2014 war er Teil der Nationalmannschaft. Jetzt will Rüdiger sich voll und ganz auf seinen Verein Real Madrid konzentrieren.
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8: Mit Michelle Kradell. In Charlottenburg können Eltern ihre Kinder ab sofort wieder für die Herbstferien anmelden. Ferien ohne Kofferpacken läuft im Oktober im Haus der Jugend. Mitmachen können Kinder von 6 bis 14 Jahren. Es gibt Ausflüge, Sport, Spiele und kreative Angebote, jeweils eine Woche lang. Ein Durchgang kostet 80 Euro. Für Familien mit wenig Geld gibt es Unterstützung.
9: Kurz nach 18 Uhr der Blick auf die Straßen. Weiterhin voll auf dem Stadtring A100 Richtung Treptow. 15 Minuten Verzögerung hier zwischen Kreuz Schmargendorf und Tempelhofer Damm. Auf den Überfahrten im Kreuz Schöneberg dauert es auch bis zu 15 Minuten länger. Vorsicht auf der B2 Spandau Richtung Potsdam. Zwischen dem Abzweig nach Dalgo-Döberitz und Neufahrland liegen Gegenstände auf der Straße. Und Achtung auf der B96 Luckau Richtung Marlow. Zwischen Dahlewitz Ost und Waldsiedlung ist eine tote Katze auf der Fahrbahn. Die neuesten Blitzer stehen in Hakenfelde auf der Kausiusstraße, Friedrichshagen, Schöneicher Landstraße und im Dreieck Nutetal in der Überfahrt zur A10, dem südlichen Berliner Ring, in Richtung Dreieck Spreeau. Danke für Ihre Staus und Blitzer unter Berlin 201 91 390 und eine gute Fahrt für Sie. Es sind 21 bis 23 Grad draußen, dazu Sonne und Wolken im Wechsel, vereinzelt kann es regnen. Wird den ganzen Abend noch so sein, die Nacht dann trocken bei bis zu 12 Grad. Morgen überwiegend trocken, oft sonnig, ein paar Wolken dazu bei 22 Grad.
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10: Es sind 21 bis 23 Grad draußen. Dazu Sonne und Wolken im Wechsel. Vereinzelt kann es regnen. Wird den ganzen Abend noch so sein? Die Nacht dann trocken bei bis zu 12 Grad. Morgen überwiegend trocken, oft sonnig, ein paar Wolken dazu bei 22 Grad.
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2: Im September sollten Sie Ihren Gartenteich von Algen und Pflanzenresten befreien. Holen Sie tropische Wasserpflanzen ins Haus. Winterharte Arten und Fische können bleiben. Vorausgesetzt, der Teich ist mindestens 80 cm tief und gut belüftet.
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11: Ich bin Imme Kasten. Guten Abend. Die Spur der Sprengstoffdrohne vom Flughafen Leipzig-Halle führt nach Russland. Zu diesem Schluss kommt die Bundesregierung. Russland tritt unserem Land mit offener Feindseligkeit entgegen, sagte Außenminister Wadephul und er kündigte neue Strafmaßnahmen gegen Russland an.
12: Das russische Generalkonsulat in Bonn wird zum 18. September geschlossen. Der Vertrag über das russische Haus in Berlin wird gekündigt. Wir werden in der Europäischen Union neue Listungen von Personen aus Russland im Kontext hybrider Angriffe vorschlagen. Wir verschärfen die Einreisekontrollen für russische Staatsangehörige.
11: Bei einem Angriff auf ein Umspannwerk im Süden Brandenburgs hat es mindestens eine Explosion gegeben. Die Polizei hat nach eigenen Angaben mehrere Sprengvorrichtungen entdeckt, aber nicht alle gingen in die Luft, heißt es. Betroffen ist eine Anlage beim Kraftwerk Jenschwalde. Der Netzbetreiber 50 Hertz spricht von mehreren beschädigten Leitungen. Brandenburgs Innenminister Riedmann sagt:
13: Wir freuen uns, dass natürlich keine Personen zu Schaden gekommen sind. Aber wir nehmen den Vorfall sehr, sehr ernst, weil die Art und Weise der Tatbegehung natürlich geeignet gewesen wäre, größere Schäden zu verursachen.
11: Details zu den genauen Hintergründen gibt es bislang noch nicht. Fast ein Drittel der Menschen in Deutschland ist gut oder sogar sehr gut mit Bus und Bahn versorgt. Das zeigt eine Analyse von Agora Verkehrswende. Da heißt es, je größer der Ort, desto besser ist das ÖPNV-Angebot. Bei den Großstädten hat Frankfurt die Nase vorn, gefolgt von Stuttgart und München. Historischer Moment in Norwegen. Der König Håkon hat vor dem Parlament seinen Eid auf die Verfassung abgelegt. Seine Frau Mette Marit konnte nicht dabei sein wegen Komplikationen nach ihrer Lungentransplantation. Håkons Vater Harald war vergangene Woche im Alter von 89 Jahren gestorben. Landespokalsieger gegen Vizemeister und vielleicht eine dicke Überraschung. Im DFB-Pokal hat der HEBC aus Hamburg heute Abend Borussia Dortmund zu Gast. Der Fünfligist sagt, das ist das Spiel unseres Lebens. Über 40.000 Fans werden im Hamburger Volksparkstadion erwartet.
14: Jetzt am Abend kann es immer wieder kurz regnen, ansonsten mal wolkig, mal auch wolkenlos. Die Nacht dann trocken bei einer Tiefstemperatur von 12 Grad. Morgen 22 Grad in der Spitze mit einem meist trockenen Mix aus Sonne und Wolken.
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4: Ich bin Imme Kasten. Guten Abend. Die Bundesregierung spricht Klartext nach dem Drohnenvorfall am Flughafen Leipzig-Halle und macht Russland dafür verantwortlich. Bundesinnenminister Alexander Dobrindt.
5: Wir betrachten Leipzig nicht als ein einzelnes Ereignis, sondern sehen das im Zusammenwirken mit weiteren hybriden Aktionen. Wir gehen davon aus, dass Deutschland das Ziel weiterer hybrider Angriffe Russlands ist.
4: Gleichzeitig kündigte die Regierung weitere Strafmaßnahmen gegen Russland an. So wird etwa das russische Generalkonsulat in Bonn geschlossen. Russische Staatsbürger werden bei der Einreise noch stärker kontrolliert. Bei einem Angriff auf ein Umspannwerk im Süden Brandenburgs hat es mindestens eine Explosion gegeben. Die Polizei hat nach eigenen Angaben mehrere Sprengvorrichtungen entdeckt, aber nicht alle gingen in die Luft, heißt es. Betroffen ist eine Anlage beim Kraftwerk Jenschwalde. Der Netzbetreiber 50 Hertz spricht von mehreren beschädigten Leitungen. Details zu den genauen Hintergründen gibt es bislang noch nicht. In der deutschen Wirtschaft macht sich offenbar wieder etwas Optimismus breit. Die Stimmung im Mittelstand hat sich überraschend stark aufgehellt, heißt es von der Förderbank KfW. Die aktuelle Geschäftslage und auch die Aussichten hätten sich merklich verbessert. Shein ist jetzt an der Börse. In Hongkong hatte der umstrittene Online-Modehändler aber einen schwachen Start. Mit den jetzt eingesammelten rund 1,5 Milliarden Euro soll der Expansionskurs finanziert werden. Kritiker werfen Shein unter anderem eine schlechte Umweltbilanz und Zwangsarbeit vor. Neben der Abnehmspritze gibt's ab sofort auch Abnehmpillen in der Apotheke. Der Wirkstoff ist jetzt in Deutschland auch in Tablettenform auf dem Markt. Die Patienten müssen die Tabletten selbst zahlen. Das kostet etwa 170 Euro aufwärts pro Monat.
6: Jetzt am Abend kann es immer wieder kurz regnen, ansonsten mal wolkig, mal auch wolkenlos. Die Nacht dann trocken bei einer Tiefstemperatur von 12 Grad. Morgen 22 Grad in der Spitze mit einem meist trockenen Mix aus Sonne und Wolken.
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1: Ich bin Imme Karsten. Guten Abend. Die Bundesregierung spricht Klartext nach dem Drohnenvorfall am Flughafen Leipzig-Halle und macht Russland dafür verantwortlich. Bundesinnenminister Alexander Dobrindt.
2: Wir betrachten Leipzig nicht als ein einzelnes Ereignis, sondern sehen das im Zusammenwirken mit weiteren hybriden Aktionen. Wir gehen davon aus, dass Deutschland das Ziel weiterer hybrider Angriffe Russlands ist.
1: Gleichzeitig kündigte die Regierung weitere Strafmaßnahmen gegen Russland an. So wird etwa das russische Generalkonsulat in Bonn geschlossen. Russische Staatsbürger werden bei der Einreise noch stärker kontrolliert. Bei einem Angriff auf ein Umspannwerk im Süden Brandenburgs hat es mindestens eine Explosion gegeben. Die Polizei hat nach eigenen Angaben mehrere Sprengvorrichtungen entdeckt, aber nicht alle gingen in die Luft, heißt es. Betroffen ist eine Anlage beim Kraftwerk Jenschwalde. Der Netzbetreiber 50 Hertz spricht von mehreren beschädigten Leitungen. Details zu den genauen Hintergründen gibt es bislang noch nicht. In der deutschen Wirtschaft macht sich offenbar wieder etwas Optimismus breit. Die Stimmung im Mittelstand hat sich überraschend stark aufgehellt, heißt es von der Förderbank KfW. Die aktuelle Geschäftslage und auch die Aussichten hätten sich merklich verbessert. Shein ist jetzt an der Börse. In Hongkong hatte der umstrittene Online-Modehändler aber einen schwachen Start. Mit den jetzt eingesammelten rund 1,5 Milliarden Euro soll der Expansionskurs finanziert werden. Kritiker werfen Shein unter anderem eine schlechte Umweltbilanz und Zwangsarbeit vor. Neben der Abnehmspritze gibt's ab sofort auch Abnehmpillen in der Apotheke. Der Wirkstoff ist jetzt in Deutschland auch in Tablettenform auf dem Markt. Die Patienten müssen die Tabletten selbst zahlen. Das kostet etwa 170 Euro aufwärts pro Monat.
3: Jetzt am Abend kann es immer wieder kurz regnen. Ansonsten mal wolkig, mal auch wolkenlos. Die Nacht dann trocken bei einer Tiefstemperatur von 12 Grad. Morgen 22 Grad in der Spitze mit einem meist trockenen Mix aus Sonne und Wolken.
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2: Ich bin Anna Löwer. Guten Abend. Die Spur der Sprengstoffdrohne vom Flughafen Leipzig-Halle führt nach Russland. Zu diesem Schluss kommt die Bundesregierung. Russland tritt unserem Land mit offener Feindseligkeit entgegen, sagte Außenminister Wadephul. Und er kündigte neue Strafmaßnahmen gegen Russland an.
3: Das russische Generalkonsulat in Bonn wird zum 18. September geschlossen. Der Vertrag über das russische Haus in Berlin wird gekündigt. Wir werden in der Europäischen Union neue Listungen von Personen aus Russland im Kontext hybrider Angriffe vorschlagen. Wir verschärfen die Einreisekontrollen für russische Staatsangehörige.
2: Bei Volkswagen stehen offenbar 4 deutsche Standorte vor dem Aus, trotz des Widerstands von Betriebsrat und Gewerkschaft. Gisa Weber.
4: Nach Informationen der Wirtschaftswoche hat der Vorstand einstimmig beschlossen, die Produktion in Emden und Zwickau 2031 auslaufen zu lassen. In Hannover soll 2032 Schluss sein, am Audi-Standort Neckarsulm 2034. VW selbst bestätigt die Pläne bislang nicht. Betriebsrat und IG Metall kündigen massiven Widerstand an. Am Freitag soll der Aufsichtsrat über die Sparpläne beraten.
2: Bei einem Angriff auf ein Umspannwerk im Süden Brandenburgs hat es mindestens eine Explosion gegeben. Die Polizei hat eigenen Angaben nach mehrere Sprengvorrichtungen entdeckt, aber nicht alle gingen in die Luft. Der Netzwerkbetreiber 50 Hertz spricht von mehreren beschädigten Leitungen. In der deutschen Wirtschaft macht sich offenbar wieder etwas Optimismus breit. Die Stimmung im Mittelstand hat sich überraschend stark aufgehellt, heißt es von der Förderbank KfW. Die aktuelle Geschäftslage und auch die Aussichten hätten sich merklich verbessert. Nach der Abnehmspritze kommt jetzt die Abnehmpille. Es gibt sie jetzt auch in deutschen Apotheken. Wirkung und Nebenwirkungen der verschreibungspflichtigen Tabletten sind vergleichbar mit der Spritze. Die mindestens 170 Euro pro Monat müssen die Patienten in aller Regel selbst zahlen.
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1: Ich bin Anna Löwer. Guten Abend. Die Bundesregierung spricht Klartext nach dem Drohnenvorfall am Flughafen Leipzig-Halle und macht Russland dafür verantwortlich. Bundesinnenminister Dobrindt betonte:
2: Wir betrachten Leipzig nicht als ein einzelnes Ereignis, sondern sehen das im Zusammenwirken mit weiteren hybriden Aktionen. Wir gehen davon aus, dass Deutschland das Ziel weiterer hybrider Angriffe Russlands ist.
1: Gleichzeitig kündigte die Regierung weitere Strafmaßnahmen gegen Russland an. So wird etwa das russische Generalkonsulat in Bonn geschlossen. Russische Staatsbürger werden bei der Einreise noch stärker kontrolliert. Bei Volkswagen könnte die Zukunft von 4 deutschen Werken besiegelt sein. Nach Informationen der Wirtschaftswoche hat der Vorstand einstimmig beschlossen, die Produktion in Emden und Zwickau 2031 auslaufen zu lassen. In Hannover soll ein Jahr später Schluss sein, am Audi-Standort Neckarsulm 2034. VW selbst bestätigt die Pläne bislang nicht. Betriebsrat und IG Metall kündigen massiven Widerstand an. Am Freitag soll der Aufsichtsrat über die Sparpläne beraten. Bei einer Attacke auf ein Umspannwerk in Brandenburg hat es eine Detonation gegeben. Das hat die Polizei bestätigt. Es wurden mehrere Sprengstoffvorrichtungen gefunden, die aber nicht alle explodiert sind. Die Anlage steht beim Kraftwerk Jenschwalde. Die Hintergründe sind noch unklar. Die steigenden Wohnkosten zwingen immer mehr Mieter in Deutschland zu Einschnitten. Fast jeder Zweite muss bei Freizeit und Urlaub sparen. Zu diesem Ergebnis kommt der Deutsche Mieterbund in einer Umfrage. Fast jeder Dritte sorgt sich, die Miete bald nicht mehr bezahlen zu können. Die Sensation für den Underdog ist ausgeblieben. Fünftligist HEBC Hamburg muss sich in der ersten Runde des DFB-Pokals dem Erstligisten Borussia Dortmund geschlagen geben. 5:0 aus Sicht der Dortmunder stand es zum Schluss im Hamburger Volksparkstadion.
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1: Ich bin Anna Löwer. Guten Abend. Russland steckt hinter dem Drohnenvorfall am Flughafen Leipzig-Halle. Das hat die Bundesregierung jetzt deutlich gemacht. Hanna Messerschmidt mit den Einzelheiten.
2: Das in Leipzig, das war kein Einzelfall, sagte Bundesinnenminister Dobrindt. Er geht davon aus, dass Deutschland das Ziel von weiteren hybriden Angriffen Russlands ist. Als Reaktion kündigte Außenminister Wadefuhl auch noch weitere Strafmaßnahmen gegen Russland an. Das russische Generalkonsulat in Bonn wird geschlossen, der Vertrag mit dem russischen Haus in Berlin gekündigt. Außerdem sollen russische Staatsbürger schärfer kontrolliert werden, wenn sie nach Deutschland einreisen.
1: Russland hat inzwischen auf die deutschen Sanktionen reagiert. Präsident Putin bezeichnete diese als groben Fehler. Und aus dem russischen Außenministerium hieß es am Abend, Berlin habe nur einen Vorwand gesucht, gegen Russland vorgehen zu können. Mit dem versuchten Sprengstoffanschlag habe man nichts zu tun. Bei Volkswagen stehen offenbar 4 deutsche Standorte vor dem Aus, trotz des Widerstands von Betriebsrat und Gewerkschaft. Gisa Weber.
3: Nach Informationen der Wirtschaftswoche hat der Vorstand einstimmig beschlossen, die Produktion in Emden und Zwickau 2031 auslaufen zu lassen. In Hannover soll 2032 Schluss sein, am Audi-Standort Neckarsulm 2034. VW selbst bestätigt die Pläne bislang nicht. Betriebsrat und IG Metall kündigen massiven Widerstand an. Am Freitag soll der Aufsichtsrat über die Sparpläne beraten.
1: Bei einer Attacke auf ein Umspannwerk in Brandenburg hat es eine Detonation gegeben. Das hat die Polizei bestätigt. Es wurden mehrere Sprengstoffvorrichtungen gefunden, die aber nicht alle explodiert sind. Die Anlage steht beim Kraftwerk Jenschwalde. Die Hintergründe sind noch unklar. In der deutschen Wirtschaft macht sich offenbar wieder etwas Optimismus breit. Die Stimmung im Mittelstand hat sich überraschend stark aufgehellt, heißt es von der Förderbank KfW. Die aktuelle Geschäftslage und auch die Aussichten hätten sich merklich verbessert. Borussia Dortmund hat im DFB-Pokal den Fünftligisten HIBC Hamburg rausgeworfen. 5:0 stand es zum Schluss für die Dortmunder.
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1: Ich bin Anna Löwer. Die Spur der Sprengstoffdrohne vom Flughafen Leipzig-Halle führt nach Russland. Zu diesem Schluss kommt die Bundesregierung. Russland tritt unserem Land mit offener Feindseligkeit entgegen, sagte Außenminister Wadephul. Und er kündigte neue Strafmaßnahmen gegen Russland an.
2: Das russische Generalkonsulat in Bonn wird zum 18. September geschlossen. Der Vertrag über das russische Haus in Berlin wird gekündigt. Wir werden in der Europäischen Union neue Listungen von Personen aus Russland im Kontext hybrider Angriffe vorschlagen. Wir verschärfen die Einreisekontrollen für russische Staatsangehörige.
1: Russland hat inzwischen auf die deutschen Sanktionen reagiert. Präsident Putin bezeichnete diese als groben Fehler. Und aus dem russischen Außenministerium hieß es am Abend, Berlin habe nur einen Vorwand gesucht, gegen Russland vorgehen zu können. Mit dem versuchten Sprengstoffanschlag habe man nichts zu tun. Bei Volkswagen könnte die Zukunft von 4 deutschen Werken besiegelt sein. Nach Informationen der Wirtschaftswoche hat der Vorstand einstimmig beschlossen, die Produktion in Emden und Zwickau 2031 auslaufen zu lassen. In Hannover soll ein Jahr später Schluss sein, am Audi-Standort Neckarsulm 2034. VW selbst bestätigt die Pläne bislang nicht. Betriebsrat und IG Metall kündigen massiven Widerstand an. Am Freitag soll der Aufsichtsrat über die Sparpläne beraten. Fast ein Drittel der Menschen in Deutschland ist gut oder sogar sehr gut mit Bus und Bahn versorgt. Das zeigt eine Analyse von Agora Verkehrswende. Da heißt es, je größer der Ort, desto besser ist das ÖPNV-Angebot. Bei den Großstädten hat Frankfurt die Nase vorn, gefolgt von Stuttgart und München. Die steigenden Wohnkosten zwingen immer mehr Mieter in Deutschland zu Einschnitten. Fast jeder Zweite muss bei Freizeit und Urlaub sparen. Zu diesem Ergebnis kommt der Deutsche Mieterbund in einer Umfrage. Fast jeder Dritte sorgt sich, die Miete bald nicht mehr bezahlen zu können. Die Sensation für den Underdog ist ausgeblieben. Fünftligist HEBC Hamburg muss sich in der ersten Runde des DFB-Pokals dem Erstligisten Borussia Dortmund geschlagen geben. 5:0 aus Sicht der Dortmunder stand es zum Schluss im Hamburger Volksparkstadion.
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1: Ich bin Anna Löwer. Die Bundesregierung spricht Klartext nach dem Drohnenvorfall am Flughafen Leipzig-Halle und macht Russland dafür verantwortlich. Bundesinnenminister Dobrindt betonte:
2: Wir betrachten Leipzig nicht als ein einzelnes Ereignis, sondern sehen das im Zusammenwirken mit weiteren hybriden Aktionen. Wir gehen davon aus, dass Deutschland das Ziel weiterer hybrider Angriffe Russlands ist.
1: Gleichzeitig kündigte die Regierung weitere Strafmaßnahmen gegen Russland an. So wird etwa das russische Generalkonsulat in Bonn geschlossen. Russische Staatsbürger werden bei der Einreise noch stärker